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1: Ich bin Hendrik Daum. Nach mehreren Sabotageaktionen gegen die Stromversorgung in Deutschland hat die Polizei das Fahrzeug des 48-jährigen Tatverdächtigen gefunden. Es stand in einem Wald in der Nähe von Düren in Nordrhein-Westfalen. NRW-Innenminister Reul sagte, der Mann sei jetzt vermutlich zu Fuß unterwegs, werde aber nicht weit kommen. Der Tatverdächtige soll Bekennerschreiben zu den Anschlägen verfasst haben. Als Motiv gab er an, die fossile Energiegewinnung sei ein Verbrechen, das großes Leid nach sich ziehe. CSU-Chef Söder hält daran fest, für die Nachfolge des Bundespräsidenten eine Frau zu nominieren. In der Rheinischen Post warnt Söder CDU und SPD davor, kurz vor der Entscheidung von dieser Grundsatzfestlegung abzurücken. Söder wörtlich: Was wäre das denn für ein Signal? Als mögliche Kandidatin für das Amt des Staatsoberhaupts nennt Söder erneut Ilse Aigner, die mit ihrer Bürgernähe nach seiner Ansicht dem Eindruck eines abgehobenen Establishments entgegenwirken könnte. Gleichzeitig betont Söder, dass eine Entscheidung darüber möglichst bald nach den Wahlen im Osten fallen müsse.
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1: Ich bin Hendrik Daum. Nach dem Sabotageversuch auf ein Umspannwerk in Dormagen in Nordrhein-Westfalen und den Anschlägen im Süden Brandenburgs und in der Nähe von Köln fahndet die Polizei nach einem Verdächtigen. NRW-Innenminister Reul teilte mit, die Polizei habe dessen LKW sichergestellt und in seiner Wohnung sei Material für Sprengstoff gefunden worden. Der Mann sei jetzt zu Fuß auf der Flucht. Sein Name steht unter 2 Bekennerschreiben, die die Ermittler für echt halten. Reul sagte, nach aktuellem Stand müsse von Klimaextremismus ausgegangen werden. Private Firmen in Bayern sollen bald selbst Drohnen abwehren dürfen. Das hat Ministerpräsident Söder als Reaktion auf die zunehmenden Sabotageaktionen angekündigt. Und nach dem Brandanschlag auf eine Baustelle in München sitzen inzwischen 2 Verdächtige mit bulgarischer Staatsbürgerschaft in U-Haft. Sie sollen Brandsätze aus einem Auto geworfen haben. Die US-Vermittler Witkoff und Kushner kommen morgen am Sonntag in die ukrainische Hauptstadt Kiew. Das haben der ukrainische Präsident Zelensky und auch US-Präsident Trump bestätigt. Die beiden Abgesandten wollen zuvor in Moskau mit Kreml-Chef Putin sprechen. Witkoff und Kushner sind in der Trump-Regierung für die Bemühungen um ein Ende des russischen Angriffskriegs gegen die Ukraine zuständig. In der Europäischen Union schlummern in ausgedienten Haushaltsgeräten und alter Unterhaltungselektronik ungenutzte Rohstoffwerte von mehr als 65 Milliarden Euro. Diana Kramer mit den Einzelheiten.
2: Schätzungsweise 700 Millionen nicht mehr genutzte Smartphones verstauben allein in Schubladen, nur hier in Europa. Und darin enthalten sind laut Experten rund 50.000 Tonnen wichtige Rohstoffe wie Kupfer, Aluminium, Lithium, Kobalt oder seltene Erden. Was bei der Produktion von Neugeräten Unmengen an Geld verschlingt, bleibt oft ungenutzt, sobald die ausgedient haben. Die Studienautoren sehen als Lösung mehr Reparatur statt Neukauf und die Wiederverwendung von Elektronikmodulen oder auch Motoren, zum Beispiel bei Waschmaschinen.
1: In der Fußball-Bundesliga feiert Stuttgart einen Heimsieg. Der VfB hat am Abend mit 4:1 gegen Köln gewonnen. In der zweiten Liga gab es 2-mal Unentschieden. Hannover und Karlsruhe trennten sich 2:2, genauso wie Bielefeld und St. Pauli.
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1: Ich bin Hendrik Daum. Nach dem Sabotageversuch auf ein Umspannwerk in Dormagen in Nordrhein-Westfalen und den Anschlägen

0: Anschlägen im Süden Brandenburgs und in der Nähe von Köln fahndet die Polizei nach einem Verdächtigen. NRW-Innenminister Reul teilte mit, die Polizei habe dessen LKW sichergestellt und in seiner Wohnung sei Material für Sprengstoff gefunden worden. Der Mann sei jetzt zu Fuß auf der Flucht. Sein Name steht unter zwei Bekennerschreiben, die Ermittler für echt halten. Reul sagte, nach aktuellem Stand müsse von Klimaextremismus ausgegangen werden. Private Firmen in Bayern sollen bald selbst Drohnen abwehren dürfen. Das hat Ministerpräsident Söder als Reaktion auf die zunehmenden Sabotageaktionen angekündigt. Und nach dem Brandanschlag auf eine Baustelle in München sitzen inzwischen zwei Verdächtige mit bulgarischer Staatsbürgerschaft in U-Haft. Sie sollen Brandsätze aus einem Auto geworfen haben.
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1: Ich bin Hendrik Daum. Die Polizei verhandelt weiter mit Hochdruck nach einem 48-Jährigen, der Sabotage am deutschen

0: deutschen Stromnetz verübt haben soll. In seiner Wohnung in Gevelsberg in Nordrhein-Westfalen wurde Sprengstoff gefunden. Bekennerschreiben mit eindeutigem Täterwissen gingen bei mehreren Medien ein. Bundesinnenminister Dobrindt spricht von Klimaterrorismus eines Einzeltäters. In den Schreiben wird Stromerzeugung aus fossilen Brennstoffen als Verbrechen bezeichnet. Die Vorfälle konzentrieren sich auf Nordrhein-Westfalen, Brandenburg und Sachsen. Ganz Deutschland blickt gespannt nach Sachsen-Anhalt, das morgen einen neuen Landtag wählt. Heute wird der Wahlkampf beendet. In letzten Umfragen liegt die AfD weiterhin deutlich vor der CDU. Aktuell regiert in Sachsen-Anhalt eine Koalition aus CDU, SPD und FDP. Das Bündnis wird aber allen Befragungen zufolge seine Mehrheit verlieren. David Riemer berichtet.
1: Bekommt Deutschland die erste AfD-geführte Landesregierung oder läuft es auf eine Minderheitsregierung unter Führung der CDU hinaus? Die AfD setzt auf eine absolute Mehrheit. Laut letzter Umfragen wird es dazu aber nicht reichen. Bei einer Minderheitsregierung wäre die CDU unter Umständen für Mehrheiten im künftigen Landtag auch auf die Stimmen der Linken angewiesen. Die Suche nach einer neuen Landesregierung wird wohl sehr schwierig werden.
0: CSU-Chef Söder hält daran fest, für die Nachfolge des Bundespräsidenten eine Frau zu nominieren. In der Rheinischen Post warnt Söder CDU und SPD davor, kurz vor der Entscheidung von dieser Grundsatzfestlegung abzurücken. Söder wörtlich, was wäre das denn für ein Signal? Als mögliche Kandidatin für das Amt des Staatsoberhaupts nennt Söder erneut Ilse Aigner. Sie könne, so Söder, mit ihrer Bürgernähe dem Eindruck eines abgehobenen Establishments entgegenwirken. Die US-Vermittler Witkoff und Kushner kommen morgen am Sonntag in die ukrainische Hauptstadt Kiew. Das haben der ukrainische Präsident Zelensky und auch US-Präsident Trump bestätigt. Die beiden Abgesandten wollen zuvor in Moskau mit Kreml-Chef Putin sprechen. Witkoff und Kushner sind in der Trump-Regierung für die Bemühungen um ein Ende des russischen Angriffskriegs gegen die Ukraine zuständig. In der Fußball-Bundesliga hat Stuttgart sein Heimspiel gegen Köln souverän für sich entschieden. Die Schwaben siegten am Abend mit 4:1. In der zweiten Liga sind die beiden Freitagsspiele unentschieden ausgegangen. Hannover und Karlsruhe trennten sich 2:2. Und auch die Partie Bielefeld gegen St. Pauli endete 2:2.
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1: Ich bin Hendrik Daum. Die Polizei fahndet weiter mit Hochdruck nach einem 48-Jährigen, der Sabotage am deutschen Stromnetz verübt haben soll. In seiner Wohnung in Gevelsberg in Nordrhein-Westfalen wurde Sprengstoff gefunden. Bekennerschreiben mit eindeutigem Täterwissen gingen bei mehreren Medien ein. Bundesinnenminister Dobrindt spricht von Klimaterrorismus eines Einzeltäters. In den Schreiben wird Stromerzeugung aus fossilen Brennstoffen als Verbrechen bezeichnet. Die Vorfälle konzentrieren sich auf Nordrhein-Westfalen, Brandenburg und Sachsen. CSU-Chef Söder hält daran fest, für die Nachfolge des Bundespräsidenten eine Frau zu nominieren. In der Rheinischen Post warnt Söder CDU und SPD davor, kurz vor der Entscheidung von dieser Grundsatzfestlegung abzurücken. Söder wörtlich, was wäre das denn für ein Signal? Als mögliche Kandidatin für das Amt des

0: Staatsoberhaupts nennt Söder erneut Ilse Aigner. Sie könne, so Söder, mit ihrer Bürgernähe dem Eindruck eines abgehobenen Establishments entgegenwirken.
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1: Ich bin Hendrik Daum. Einen schönen guten Morgen. Nach dem Sabotageversuch auf ein Umspannwerk in Dormagen in Nordrhein-Westfalen und den Anschlägen im Süden Brandenburgs und in der Nähe von Köln fahndet die Polizei weiter nach einem Verdächtigen. NRW-Innenminister Reul teilte mit, die Polizei habe dessen LKW sichergestellt und in seiner Wohnung sei Material für Sprengstoff gefunden worden. Der Mann sei jetzt zu Fuß auf der Flucht. Sein Name steht unter zwei Bekennerschreiben, die Ermittler für echt halten. Reul sagte, nach aktuellem Stand müsse von Klimaextremismus ausgegangen werden. Bayerns Ministerpräsident und CSU-Chef Söder wirbt für pragmatische Lösungen nach der anstehenden Landtagswahl in Sachsen-Anhalt. CDU-Ministerpräsident Schulze könne auch ohne klassische Mehrheit eine gute und

0: konstruktive Regierung bilden, sagte Söder der Rheinischen Post. Möglicherweise brauche es dazu Tolerierungen durch Parteien, mit denen man normalerweise hadere. Söder spielt hier auf eine mögliche Zusammenarbeit der CDU mit den Linken an. In der Europäischen Union schlummern in ausgedienten Haushaltsgeräten und alter Unterhaltungselektronik ungenutzte Rohstoffwerte von mehr als 65 Milliarden Euro. Diana Kramer mit den Einzelheiten.
1: Schätzungsweise 700 Millionen nicht mehr genutzte Smartphones verstauben allein in Schubladen, nur hier in Europa. Und darin enthalten sind laut Experten rund 50.000 Tonnen wichtige Rohstoffe wie Kupfer, Aluminium, Lithium, Kobalt oder seltene Erden. Was bei der Produktion von Neugeräten Unmengen an Geld verschlingt, bleibt oft ungenutzt, sobald die ausgedient haben. Die Studienautoren sehen als Lösung mehr Reparatur statt Neukauf und die Wiederverwendung von Elektronikmodulen oder auch Motoren, zum Beispiel bei Waschmaschinen.
0: Nach dem Willen der UN-Vollversammlung sollen ab sofort neue Weltkarten genutzt werden. Der Antrag von Togo und der Afrikanischen Union ist von mehr als 160 Staaten der Erde angenommen worden. Nur die USA stimmten dagegen. Die neue Weltkarte bildet die Kontinente realistischer ab. Auf der bisher genutzten Mercator-Weltkarte sehen Gebiete weit im Norden und weit im Süden größer aus, als sie tatsächlich sind. Auf der neuen Karte ist zum Beispiel Afrika etwas größer. Grönland oder die USA sehen dagegen kleiner aus. In der Fußball-Bundesliga feiert Stuttgart einen souveränen Heimsieg. Der VfB hat am Abend mit 4:1 gegen Köln gewonnen. In der zweiten Liga gab es zweimal Unentschieden. Hannover und Karlsruhe trennten sich 2:2, genauso wie Bielefeld und St. Pauli.
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1: 5. September 1946. Freddie Mercury wird geboren. Er kommt in Sansibar Stadt im heutigen Tansania zur Welt. Sein bürgerlicher Name ist Farok Bulsara. Viele Jahre seiner Schulzeit verbringt Mercury im indischen Bundesstaat Bombay. Da entdeckt einer seiner Lehrer sein musikalisches Talent. Mercury beginnt also, Klavierunterricht zu nehmen. Mit 12 hat er seine erste Band. Sie nennen sich The Hectics. In dieser Zeit kommt auch sein Spitzname Freddy dazu und er bleibt sein Leben lang. Freddy und seine Familie kehren später wieder nach Sansibar zurück. In den 60ern flüchten sie aber wegen gewaltsamer Aufstände nach London. Anfang der 70er ist Mercury dann bei der Gründung der Band Queen mit dabei. Sie feiern Erfolge wie Bohemian Rhapsody, We Will Rock You oder It's a Kind of Magic. Dieser Song erreicht in Deutschland Platz 6 und hält sich insgesamt 22 Wochen gelistet. Mit It's a Kind of Magic erinnern wir uns immer wieder an die wilde Zeit der 80er und an den richtig genialen Sound von Queen mit Freddie Mercury am Mikrofon.

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1: Ich bin Hendrik Daum. Einen schönen guten Morgen. Nach dem Sabotageversuch auf ein Umspannwerk in Dormagen in Nordrhein-Westfalen und den Anschlägen im Süden Brandenburgs und in der Nähe von Köln fahndet die Polizei weiter nach einem Verdächtigen. NRW-Innenminister Reul teilte mit, die Polizei habe dessen LKW sichergestellt und in seiner Wohnung sei Material für Sprengstoff gefunden worden. Der Mann sei jetzt zu Fuß auf der Flucht. Sein Name steht unter zwei Bekennerschreiben, die Ermittler für echt halten. Reul sagte, nach aktuellem Stand müsse von Klimaextremismus ausgegangen werden. Bayerns Ministerpräsident und CSU-Chef Söder wirbt für pragmatische Lösungen nach der anstehenden Landtagswahl in Sachsen-Anhalt. CDU-Ministerpräsident Schulze könne auch ohne klassische Mehrheit eine gute und konstruktive Regierung bilden, sagte Söder der Rheinischen Post. Möglicherweise brauche es dazu Tolerierungen durch Parteien, mit denen man normalerweise hadere. Söder spielt hier auf eine mögliche Zusammenarbeit der CDU mit den Linken an.
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3: Ich bin Joshua Heise. Guten Morgen. Die Polizei fahndet weiter mit Hochdruck nach einem 48-Jährigen, der Sabotageakte am deutschen Stromnetz verübt haben soll. In seiner Wohnung in Gevelsberg in Nordrhein-Westfalen wurde Sprengstoff gefunden. Bundesinnenminister Dobrindt spricht von Klimaterrorismus eines Einzeltäters. In zwei Bekennerschreiben bezeichnet der Tatverdächtige Stromerzeugung aus fossilen Brennstoffen als Verbrechen. Morgen wählt Sachsen-Anhalt einen neuen Landtag und die AfD liegt weiter deutlich vor der CDU. Zudem sieht es ganz danach aus, als ob die aktuelle Koalition aus CDU, SPD und FDP ihre Mehrheit verlieren wird. David Riemer berichtet.
4: Bekommt Deutschland die erste AfD-geführte Landesregierung oder läuft es auf eine Minderheitsregierung unter Führung der CDU hinaus? Die AfD setzt auf eine absolute Mehrheit. Laut letzter Umfragen wird es dazu aber nicht reichen. Bei einer Minderheitsregierung wäre die CDU unter Umständen für Mehrheiten im künftigen Landtag auch auf die Stimmen der Linken angewiesen. Die Suche nach einer neuen Landesregierung wird wohl sehr schwierig werden.
3: Die Europäische Union will Airbnb und andere Kurzzeitvermieter in die Schranken weisen. Laut einem entsprechenden Gesetzentwurf sollen Kommunen etwa eine Obergrenze von Ferienwohnungen festlegen dürfen. Hintergrund sind die Wohnungsnot und explodierende Mietpreise, vor allem in Großstädten und Touristengebieten. Paris, Barcelona und Venedig sind bereits selbstständig gegen Airbnb vorgegangen. Die US-Vermittler Witkoff und Kushner kommen morgen zu Gesprächen nach Kiew. Das haben der

0: ukrainische Präsident Zelensky und US-Präsident Trump bestätigt. Zuvor wollen die beiden Abgesandten in Moskau mit Kreml-Chef Putin sprechen. Witkoff und Kushner sind in der Trump-Regierung dafür zuständig, ein Ende des russischen Angriffskriegs gegen die Ukraine zu erreichen. In der Fußball-Bundesliga hat Stuttgart sein Heimspiel gegen Köln souverän für sich entschieden. Die Schwaben siegten am Abend mit 4:1. In der zweiten Liga sind die beiden Freitagsspiele unentschieden ausgegangen. Hannover und Karlsruhe trennten sich 2:2 und auch die Partie Bielefeld gegen St. Pauli endete 2:2.
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6: Ich bin Joshua Heise, guten Morgen. Die Polizei fahndet weiter mit Hochdruck nach einem 48-Jährigen, der Sabotageakte am deutschen Stromnetz verübt haben soll. In seiner Wohnung in Gevelsberg in Nordrhein-Westfalen wurde Sprengstoff gefunden. Bundesinnenminister Dobrindt spricht von Klimaterrorismus eines Einzeltäters. In zwei Bekennerschreiben bezeichnet der Tatverdächtige Stromerzeugung aus fossilen Brennstoffen als Verbrechen. Morgen wählt Sachsen-Anhalt einen neuen Landtag und die AfD liegt weiter deutlich vor der CDU. Zudem sieht es ganz danach aus, als ob die aktuelle Koalition aus CDU, SPD und FDP ihre Mehrheit verlieren wird. David Riemer berichtet.
7: Bekommt Deutschland die erste AfD-geführte Landesregierung oder läuft es auf eine Minderheitsregierung unter Führung der CDU hinaus? Die AfD setzt auf eine absolute Mehrheit. Laut letzter Umfragen wird es dazu aber nicht reichen. Bei einer Minderheitsregierung wäre die CDU unter Umständen für Mehrheiten im künftigen Landtag auch auf die Stimmen der Linken angewiesen. Die Suche nach einer neuen Landesregierung wird wohl sehr schwierig werden.
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8: Ich bin Joshua Heise. Guten Morgen. Einen Tag vor der Landtagswahl in Sachsen-Anhalt führt die AfD die Umfragen weiter deutlich an. In ihrem Wahlprogramm plädiert die AfD für eine Abschaffung der Schulpflicht. Für Bundesfamilienministerin Prien eine gesellschaftliche Katastrophe. Schulen seien Orte der Integration und sozialen Interaktion, so die CDU-Politikerin. Zudem bewegten wir uns ohnehin schon zu viel in eigenen sozialen Blasen. Die Polizei fahndet mit Hochdruck nach einem 48-Jährigen, der Sabotageaktionen gegen das deutsche Stromnetz verübt haben soll. Ermittler stürmten neben seiner Wohnung in Gevelsberg in NRW auch einen zu einem Wohnwagen umfunktionierten LKW. Wo der Mann sich aufhält, ist unklar. Ronny Thorau berichtet.
9: Möglicherweise ist er jetzt zu Fuß unterwegs, so NRW-Innenminister Reul. Er und Bundesinnenminister Dobrindt sprachen zunächst von einem Einzeltäter und von Klimaextremismus. Es sei aber nicht auszuschließen, dass der Mann doch noch Helfer hatte oder Verbindungen ins Ausland. Und unklar ist auch, warum der Mann in Bekennerschreiben seinen Namen und seine Wohnadresse angab.
8: Während die Ermittler noch nach dem mutmaßlichen Stromnetztäter von Brandenburg und NRW suchen, hat die Polizei auch in Sachsen Sprengvorrichtungen entdeckt. Laut Innenminister Schuster wurden an 2 Orten 4 Objekte gesichert. Sie sollen nun entschärft werden. Die Polizeidirektion Görlitz bestätigte einen Einsatz nördlich von Bautzen, nannte aber keine Details. Deutschland geht das Wasser aus. Wie das Potsdamer Helmholtz-Zentrum für Geoforschung zusammen mit der NASA erforscht hat, wird sich der Wasserspeicher bis zum Jahresende wohl nicht mehr erholen, selbst wenn es im Herbst und Winter richtig viel regnen würde. Grund ist die Hitze. Sie lässt mehr Wasser verdunsten als früher. Die Daten von diesem Hitzesommer sind noch nicht mit einkalkuliert. In der Fußball-Bundesliga feiert Stuttgart einen Heimsieg. Der VfB hat am Abend mit 4:1 gegen Köln gewonnen. In der zweiten Liga gab es 2-mal unentschieden. Hannover und Karlsruhe trennten sich 2:2, genauso wie Bielefeld und St. Pauli.
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4: Ich bin Joshua Heise. Guten Morgen. Einen Tag vor der Landtagswahl in Sachsen-Anhalt führt die AfD die Umfragen weiter deutlich an. In ihrem Wahlprogramm plädiert die AfD für eine Abschaffung der Schulpflicht. Für Bundesfamilienministerin Prien eine gesellschaftliche Katastrophe. Schulen seien Orte der Integration und sozialen Interaktion, so die CDU-Politikerin. Zudem bewegten wir uns ohnehin schon zu viel in eigenen sozialen Blasen. Die Polizei fahndet mit Hochdruck nach einem 48-Jährigen, der Sabotageaktionen gegen das deutsche Stromnetz verübt haben soll. Ermittler stürmten neben seiner Wohnung in Gevelsberg in NRW auch einen zu einem Wohnwagen umfunktionierten LKW. Wo der Mann sich aufhält, ist unklar. Ronny Tocher berichtet.
5: Möglicherweise ist er jetzt zu Fuß unterwegs, so NRW-Innenminister Reul. Er und Bundesinnenminister Dobrindt sprachen zunächst von einem Einzeltäter und von Klimaextremismus. Es sei aber nicht auszuschließen, dass der Mann doch noch Helfer hatte oder Verbindungen ins Ausland. Und unklar ist auch, warum der Mann in Bekennerschreiben seinen Namen und seine Wohnadresse angab.
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9: Ich bin Joshua Heise. Guten Morgen. Eine mächtige Stimme, theatralische Posen und eine unvergleichliche Bühnenpräsenz. Queen-Frontmann Freddie Mercury ist eine Legende. 35 Jahre ist er jetzt schon tot. Heute wäre er 80 Jahre alt geworden. Philipp Detlefs in London. Gerade ist auch ein neues Buch mit dem Titel »Ein Leben in Songs« erschienen. Worum geht es darin?
10: Das Buch stammt von Mary Austin. Sie war die Lebensgefährtin von Freddie, bevor es Queen überhaupt gab und auch während des Aufstiegs der Band. Und nach der Trennung blieb sie seine engste Freundin und Vertraute. Ihr hat Freddie sein Haus hier in London vermacht und auch seine ganzen Erinnerungsstücke. Und darauf basierend hat Mary Austin nun dieses Buch geschrieben. Da lernt man eine vielleicht ganz neue, private Seite des Musikers kennen, die man so vielleicht noch nicht kannte.
9: Cyberangriffe, Spionage oder Sabotage aus dem Ausland. Jedes fünfte Unternehmen in Deutschland spürt laut einer Studie die Auswirkungen davon. Betroffene Firmen müssen etwa ihren Werkschutz verbessern oder sind im operativen Geschäft eingeschränkt. Besonders größere Unternehmen fühlen sich bedroht, vor allem in der Informations- und Kommunikationsbranche sowie in der Energie- und Wasserversorgung. Morgen ist Landtagswahl in Sachsen-Anhalt und da wird wohl die AfD deutlich gewinnen. Eine Überraschung wie vor 5 Jahren, als die AfD viel schwächer und die CDU viel stärker abschnitt als erwartet, schließen Wahlforscher aus. Was ihrer Meinung nach aber möglich wäre, ist, dass AfD-Gegner diesmal taktisch Grüne und SPD wählen, damit die AfD keine Mehrheit im Parlament bekommt. Bier, Boobs, Brezen. Zum ersten Mal gibt es heuer auf der Wiesn eine Veranstaltung speziell für queere Frauen. Am 21. September kommen rund 700 Frauen und Flinterpersonen ins Bräurosel-Festzelt zum gemeinsamen Feiern. Einen Tag nach dem traditionellen Gay Sunday, zu dem vor allem schwule Männer kommen. Mit dem neuen Event soll die lesbische Community in München mehr Sichtbarkeit bekommen. In der Fußball-Bundesliga hat Stuttgart sein Heimspiel gegen Köln souverän für sich entschieden. Die Schwaben siegten am Abend mit 4:1. In der zweiten Liga sind die beiden Freitagsspiele unentschieden ausgegangen. Hannover und Karlsruhe trennten sich 2:2 und auch die Partie Bielefeld gegen St. Pauli endete 2:2.
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11: Das neue Frankreich hoch Ulrich macht sich mehr und mehr bemerkbar bei uns in der Region mit nachlassendem Wind, mehr Sonne allmählich als Wolken. Die Temperaturen schaffen schon mal so 2-23 Grad. Allerdings in der kommenden klaren Nacht schaut der Herbst rein mit Frühwerten so bei 6-7 Grad. Der Sonntag entschädigt dafür mit viel Sonne und wenig Wolken oder Wind. Die Temperaturen nähern sich der 25 Grad Marke. Aus der Wetterredaktion Christian Kühn.
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12: Wunderschönen guten Morgen um kurz nach 8. Keine Störungsmeldungen, aber einen Blitzeranhänger, den gibt's noch. Unverdrossen steht er in Bamberg, Berliner Ring Richtung Münchner Ring, kurz vor der Heinrichsbrücke. Habt ihr auch was gesehen? Die

0: WhatsApp-Hotline 0951 98 29 029. Gute Fahrt.
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2: Einen wunderschönen guten Morgen. Es ist Samstag, der 5. September 2026. Schön, dass ihr mit dabei seid. In ein paar Minuten kümmern wir uns um ein absolutes kulinarisches Highlight. Nicht nur hier in Franken, denn die Monate mit R, sie sind ja wieder los. Gell? September. Und das heißt, es wird fischig mit den Karpfen. Also mehr dazu gleich jetzt 3 im Stück. Ja.

0: Mit Hansen und Bab geht's durch diesen Samstagvormittag. Die Monate mit R bringen einfach das Beste, unter anderem auch die Karpfen. Jetzt im September geht's wieder los mit der Saison. Walter Jakob von Fisch Jakob bei Mühlhausen kennt sich bestens aus. Er verkauft in seinem Betrieb schon seit 1995 Fische. Es gab in diesem Jahr sehr viele, sehr warme Tage. Wie kamen die Karpfen denn damit eigentlich zurecht?
1: Der Karpfen ist sehr wärmeliebend. Also die Witterung kam uns entgegen. Was er allerdings braucht, ist Sauerstoff. Und dieser Sauerstoffgehalt im Teich nimmt mit zustimmender Wärme ab. Das heißt, der Teich muss belüften. Das kostet Energie. Und diese gestiegenen Energiekosten werden ganz moderat weitergegeben.
0: Heißt, wie viel kostet uns denn der Karpfen in dieser Saison?
1: Es wird so sein, dass die Teichwirte entweder gar nicht oder ganz leicht und moderat Preis erhöhen. Das bedeutet vom Verbraucher auf den Teller vielleicht 10 Cent maximal, um die gestiegenen Energiekosten zu kompensieren.
0: Also das klingt doch top. Jetzt noch ganz wichtig. Was können Sie uns denn rezeptetechnisch so empfehlen, wenn es um den Karpfen geht?
1: Und wenn Sie mich nach meinem Lieblingsgericht fragen, entweder die gebackene Halbe, wie man in Franken üblicherweise isst, oder was auch noch bei uns im Haus öfters auf den Tisch kommt, ist Karpfenfilet mit Zwiebelrahmsoße und dazu Salzkartoffeln. Ideal, geht schnell und ist schmackhaft.
0: Ja, mir läuft das Wasser jetzt im Mund zusammen, ist aber noch ein bisschen früh, glaube ich, für Karpfen. Aber vielleicht ja morgen Mittag, mal schauen. Dankeschön, Walter Jakob von Fisch Jakob bei Mühlhausen.
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3: Um 8:30 im Studio Kerstin Rauschmeier. Guten Morgen. Morgen wird es im Landkreis Forchheim autofrei. Wegen des autofreien Sonntags und des Fränkische Schweiz Marathons sind die B470 zwischen Weilersbach und Pottenstein sowie die Staatsstraße 2191 zwischen Beringersmühle und Rabeneck von 7 bis 18 Uhr für Kraftfahrzeuge gesperrt. Darauf weist das Landratsamt hin.
4: Die Strecken zwischen Pottenstein und Beringersmühle sowie zwischen Rabeneck und Beringersmühle sind dabei den ganzen Tag für Radfahrer und Fußgänger frei. Auch die B470 bei Weilersbach kann auf einem Teilstück autofrei genutzt werden. Achtung aber, auf der Marathonstrecke sind Radfahrer und Fußgänger während des Laufs natürlich nicht zugelassen. Die Freigabe erfolgt anschließend schrittweise durch die Einsatzleitung. Diana Weber, Radio Bamberg Nachrichtenredaktion.
3: Auch im Busverkehr gibt es Änderungen. Die Linie 230 fährt nur zwischen Gasseldorf und Holtfeld bzw. Breitenlesau. Die Linie 389 wird zwischen Ebermannstadt und Gößweinstein umgeleitet. Alle Infos gibt's unter radio-bamberg.de. Schwerer Unfall gestern im Landkreis Bamberg. Nach Informationen der Polizei war am Mittag der Fahrer eines Transporters zwischen Steppach und Unterneuses unterwegs, als er aus noch ungeklärter Ursache auf die Gegenfahrbahn geriet. Dort kam es zum Zusammenstoß mit dem Wagen einer Frau. Beide Beteiligte erlitten leichte Verletzungen und kamen ins Krankenhaus. Die Polizei ermittelt zur Unfallursache. Die Straße war für die Zeit der Unfallaufnahme gesperrt. Riesenerleichterung beim Fußball-Bayernliga-Aufsteiger DJK Don Bosco Bamberg. Unter dem neuen Trainer Cipo Skerai gab es am Abend den lang ersehnten ersten Saisonsieg. Darauf musste aber lange gewartet werden. Erst in der 91. Minute fiel der 1:0-Siegtreffer. Heute empfängt die Bamberger Eintracht im Fuchsparkstadion den FC Ingolstadt 2. Anstoß ist um 14 Uhr. Außerdem hat der TSV Burg Ebrach in der Landesliga Nordwest den TSV Mönchrüden zu Gast. Und in der Landesliga Nordost ist Jan Forchheim morgen auswärts beim Aufsteiger FC Herzogenaurach gefragt. Anstoß in beiden Spielen ist jeweils um 15 Uhr. 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
5: Ulrich, das neue Hochhaus Frankreich, räumt bei uns die Wolken mehr und mehr weg. Es gibt insgesamt mehr Sonnenschein und der Wind lässt nach. Das Ganze bei so 23 Grad im Schnitt. In der oft sternklaren Nacht wird es aber sehr frisch mit Frühwerten um 7 Grad. Am Sonntag haben wir dafür viel Sonne zu erwarten mit recht wenig Wolken und nur noch leichtem Wind bei durchaus 25 Grad. Aus der Wetterredaktion Christian Kühn.
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3: Kurz nach 8:30, Störungsmeldungen, Fehlanzeige, Blitzeranhänger, ja, Bamberg-Berliner Ring Richtung Münchner Ring, kurz vor der Heinrichsbrücke. Habt ihr auch was gesehen? Die Studio- und WhatsApp-Hotline 0951 98 29 029 kommt gut ans Ziel.
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6: Ja, und der wünscht einen tollen und guten Samstagmorgen.

0: 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Cat's Eye und Gabriella in der Musik eures Lebens. Ja, und wir haben nicht nur die Musik eures Lebens, nein, wir haben auch ganz wichtige, manchmal auch witzige oder unerwartete Hintergrundstories. So auch jetzt.
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2: 5. September 1983. Bananarama sind mit Cruel Summer neu in den Charts.

Bananarama besteht aus drei Freundinnen aus London, die Anfang der 80er eher zufällig in die Musikszene geraten. Sie haben keinen klassischen Plan, eine große Popband zu werden wie viele andere. Stattdessen lernen sie Musiker kennen und nehmen einfach mal erste Songs auf. Sie entwickeln schnell ihren eigenen Stil. Pop, ein bisschen New Wave und drei sehr unterschiedliche Stimmen. Mit Cruel Summer gelingt ihnen dann der große internationale Durchbruch. Cruel Summer erzählt von diesem Gefühl, wenn alle anderen scheinbar eine tolle Zeit haben, im Urlaub sind, feiern sind, unterwegs sind, man selbst aber irgendwie festsitzt. Vielleicht muss man arbeiten, ist allein oder hat einfach niemanden, mit dem man diesen Sommer verbringen kann. Dieses Gefühl kennen wahrscheinlich viele. Draußen scheint die Sonne, überall sieht man glückliche Menschen und selbst denkt man sich nur, warum ist ausgerechnet mein Sommer so mies? Genau dieser Gegensatz macht den Song so gut. Die Musik klingt leicht und eingängig, aber darunter steckt Einsamkeit

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6: Ich bin Joshua Heise. Guten Morgen. Bayerns Ministerpräsident Söder will weiter eine Frau als deutsches Staatsoberhaupt und erhöht den Druck auf CDU und Kanzler Merz. Über ein Jahr sei in der Union und in der SPD darüber diskutiert worden, dass eine Frau Bundespräsidentin werden müsse, sagte Söder der Rheinischen Post. Jetzt kurz vor Schluss einen Rückzieher zu machen, halte er für äußerst problematisch. Die Polizei fahndet weiter mit Hochdruck nach einem Mann, der Sabotageaktionen gegen das deutsche Stromnetz verübt haben soll. Die Vorfälle konzentrieren sich auf Nordrhein-Westfalen, Brandenburg und Sachsen. In allen drei Bundesländern wird noch Braunkohle abgebaut und verstromt. Thomas Bremser berichtet.
7: Den Strom aus fossilen Brennstoffen wie Kohle zu erzeugen, sei ein Verbrechen, das unsägliches Leid nach sich ziehe. So heißt es in einem Bekennerschreiben, das die Beamten für echt halten. Die Polizei hat in der Wohnung des Verdächtigen im Ruhrgebiet Sprengstoff gefunden. Von dem 48-Jährigen fehlt aber bislang jede Spur. Der Mann hatte mit selbstgebastelten Raketen Umspannwerke beschossen, um den Strom zu kappen, ohne Erfolg.
6: Ausländer, die Straftaten gegen Frauen, queere Menschen und Christen verüben, sollten ihr Aufenthaltsrecht verlieren. Das fordert der innenpolitische Sprecher der Unionsfraktion Trom in der Welt am Sonntag. Hintergrund ist der Anschlag auf den Berliner Christopher Street Day. Trom will jetzt das Konzept der sogenannten Regelausweisung ausweiten. Das gilt bisher nur bei antisemitischen Taten. In Bayern hat die Karpfensaison begonnen. Die Teichwirte rechnen laut Landwirtschaftsministerium heuer mit 4.000 bis 4.500 Tonnen Ertrag, was trotz guter Erzeugungsbedingungen vergleichsweise wenig ist, unter anderem wegen Verlusten durch Fischotter. Rund 8.000 bayerische Familienbetriebe bewirtschaften etwa 40.000 Teiche. Schwerpunkt sind Mittelfranken und die Oberpfalz. In der Fußball-Bundesliga feiert Stuttgart einen Heimsieg. Der VfB hat am Abend mit 4:1 gegen Köln gewonnen. In der zweiten Liga gab es zweimal Unentschieden. Hannover und Karlsruhe trennten sich 2:2, genauso wie Bielefeld und St. Pauli.
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8: Das neue Frankreich-Hoch Ulrich macht sich mehr und mehr bemerkbar bei uns in der Region. Mit nachlassendem Wind, mehr Sonne allmählich als Wolken. Und die Temperaturen schaffen schon mal so 2-23 Grad. Allerdings in der kommenden klaren Nacht schaut der Herbst rein mit Frühwerten so bei 6-7 Grad. Der Sonntag entschädigt dafür mit viel Sonne und wenig Wolken oder Wind. Die Temperaturen nähern sich der 25 Grad Marke. Aus der Wetterredaktion Christian Kühn.
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9: Um kurz nach neun keine Störungsmeldungen, weder von Polizei noch ADAC. Allerdings steht noch der Blitzeranhänger in Bamberg, Berliner Ring Richtung Münchner Ring, kurz vor der Heinrichsbrücke. Habt ihr auch was gesehen? Die Studio- und WhatsApp-Hotline 0951 98 29 029. Gute Fahrt.
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10: Noch sind wir drin in den Sommerferien 2026, biegen aber so langsam dann doch auf Richtung Ziellinie ein, gell? Trotzdem genießen wir natürlich die freie Zeit und kümmern uns trotzdem jetzt schon um den Schulanfang, denn der Schulweg ist uns seit Jahren ganz besonders wichtig und deshalb gibt's auch in diesem Jahr wieder die Obacht-Kinderplakate. Mehr dazu gibt's gleich.

0: Schönen guten Morgen an diesem Samstag, gleich bei Radio Bamberg. Michael Schulte und 5am. Ja, noch anderthalb Wochen, dann geht's halt wieder los. Das neue Schuljahr heißt, es sind auch wieder viele ABC-Schützen hier in der Region unterwegs. Und damit der Schulweg zumindest so ein Stückchen sicher ist, haben wir auch in diesem Jahr wieder Obacht-Kinder-Plakate, die ihr ganz einfach entlang des Schulwegs aufhängen könnt und dürft. Und auch Bambergs Landrat Johannes Macionczyk ist von den Plakaten begeistert.
1: Weil sie zum einen ins Auge stechen und damit die Menschen auch sensibilisiert werden. Man sieht ganz offenkundig, das Schuljahr beginnt wieder. Und das betrifft auch gerade die Menschen, die vielleicht keine schulpflichtigen Kinder mehr in der eigenen Familie haben, die sich nicht mehr so unmittelbar mit Ferienzeiten auseinandersetzen, die dann achtsam gemacht werden auf diese besondere Zeit und besondere Situation.
0: Ja, ich bin mir ziemlich sicher, dass jedem von uns mindestens eine solche Stelle direkt in den Kopf schießt, die einfach besonders gefährlich ist. Deshalb gilt

0: Holt euch ab sofort die Obacht-Kinder-Plakate, zum Beispiel hier bei uns bei Radio Bamberg. Es gibt noch mehr Verteilstellen, die findet ihr genauso wie alle Richtlinien zum Aufhängen. Denn auch das ist wichtig unter radio-bamberg.de. Und dann bleibt ja eigentlich nur noch eins zu sagen.
1: Ja, natürlich wünsche ich jetzt zum Schulstart allen, insbesondere den ABC-Schützen, einen guten Schulstart, aber auch allen anderen Jahrgangsstufen, dass sie gut in dieses neue Schuljahr hineinkommen. Viel Erfolg auf dem weiteren schulischen Weg, vielleicht dann auch mit Blick auf die Abschlüsse viel Erfolg und auf ein erfolgreiches Schuljahr 2026-27.
0: Schließen wir uns an, aber jetzt genießen wir natürlich erst noch die Sommerferien.
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14: Um 9:30 im Studio Kerstin Rauschmeier. Guten Morgen. Warum ist der Bamberger Haushalt noch nicht genehmigt? Das

0: fragen sich aktuell die Fraktionen von SPD und CSB im Bamberger Stadtrat und wollen Klarheit in der Sache. So fordern sie die Regierung von Oberfranken in einem gemeinsamen Schreiben dazu auf, die Haushaltsgenehmigung zu erteilen. Gegenüber Radio Bamberg sagte Olaf Seifert, Fraktionsvorsitzender der SPD, weiter:
1: Darüber hinaus fordern wir Klarheit darüber, warum sich das Verfahren inzwischen derart lange hinzieht und wann konkret mit der Genehmigung des Haushalts zu rechnen ist. Angesichts der langen Dauer stellt sich auch die Frage, welche Faktoren innerhalb des Verfahrens für die Verzögerung verantwortlich sind und ob von allen beteiligten Akteuren, allen voran auch dem zuständigen Kämmerer Bertram Felix, mit der notwendigen Dringlichkeit auf eine zeitnahe Genehmigung hingearbeitet wird.
0: In den vergangenen Jahren sei es üblich gewesen, dass bereits im Frühjahr ein genehmigungsfähiger Haushalt vorgelegen habe. Die Stadt könne es sich nicht leisten, in der Warteschleife zu hängen, heißt es abschließend von SPD und CSB. Geld für neue Kulturprojekte in Oberfranken. Aktuell können wieder Förderanträge für den Kulturfonds Bayern gestellt werden. Unterstützt werden unter anderem Projekte aus Theater, Musik, Museen, Literatur oder zeitgenössischer Kunst. Voraussetzung ist, dass die Vorhaben in Oberfranken stattfinden, noch nicht begonnen haben und mindestens 10.000 Euro kosten. Gefördert werden in der Regel bis zu 30% der Ausgaben. Dass auch Projekte aus der Region Bamberg-Forchheim profitieren können, zeigt ein Beispiel aus diesem Jahr. Das Paul-Marr-Museum und Museumsdepot in Hallstatt bekommt Geld für die Entstehung des Museums zu Ehren des Kinder- und Jugendbuchautors. Anträge sind noch bis zum 1. Oktober möglich. Den Link gibt's unter radio-bamberg.de. Eine junge Frau aus Kronach ist offenbar auf einen Fake-Shop hereingefallen. Sie bestellte auf einer vermeintlich offiziellen Internetseite eines bekannten Verbrauchermarktes einen Kühlschrank für 72 Euro und überwies das Geld. Auf die Lieferung wartet sie bis heute. Später stellte sich heraus, dass die Internetseite gefälscht war. Die Polizei warnt deshalb einmal mehr davor, bei besonders günstigen Online-Angeboten genau hinzuschauen. Mehr Nachrichten gibt's bei uns im Internet unter radio-bamberg.de und in unserer kostenlosen App.
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3: Ulrich, das neue Hochhaus Frankreich, räumt bei uns die Wolken mehr und mehr weg. Es gibt insgesamt mehr Sonnenschein und der Wind lässt nach. Das Ganze bei so 23 Grad im Schnitt. In der oft sternklaren Nacht wird's aber sehr frisch mit Frühwerten um 7 Grad. Am Sonntag haben wir dafür viel Sonne zu erwarten mit recht wenig Wolken und nur noch leichtem Wind bei durchaus 25 Grad. Aus der Wetterredaktion Christian Kühn.
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0: Um kurz nach 9:30 schaut's immer noch gut aus, freie Fahrt aktuell, aber Vorsicht, der Blitzeranhänger steht noch in Bamberg, Berliner Ring Richtung Münchner Ring, kurz vor der Heinrichsbrücke. Habt ihr auch was gesehen? Die Studio- und WhatsApp-Hotline 0951 98 29 029. Kommt gut ans Ziel.
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0: Neues von The Boss Hoss, gemeinsam mit Mimi und Josie und A Little Help hier bei Radio Bamberg. Ja, und bei uns heißt immer Mittwoch um kurz nach 10, stimmt's oder stimmt's nicht? Wir haben eine Geschichte für euch und ihr müsst raten, ob sie eben stimmt oder halt auch nicht. Das war auch am Mittwoch so und wir hören's einfach nochmal an.
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2: Es gibt jetzt wieder eine Geschichte von Marleen und ihr könnt alle gerne mitraten, ob sie stimmt oder nicht. Und besonders mitraten, heute darf der
3: Flo aus Zapfendorf. Grüß dich.
2: Hallo.
4: Hi.
3: Geht's dir gut?
4: Ja, mir geht's gut.
3: Wunderbar. Bist du bereit für diese Runde?
4: Ich denke schon.
2: Dann, lieber Flo, gut zuhören. Das ist die Geschichte von Marleen für heute.
3: Eine mysteriöse Geschichte aus dem Diözesanmuseum Bamberg. Fast 90 Jahre lang fehlte dort nämlich ein Stück Stoff. Rund 800 Jahre alt, 40 mal 60 Zentimeter groß und ursprünglich Teil des Grabgewands von Bischof Otto II. 1933 wird damals das Grab geöffnet und das Gewand zur Restaurierung nach München gebracht und danach verliert sich die Spur dieses Stoffstücks und niemand weiß, wo es geblieben ist. Bis vergangenen Sommer plötzlich ein Anruf aus dem Kloster bei Celle kommt. Da ist ein Stofffragment aufgetaucht mit einem Hinweis auf Bamberg. Es war über einen Privatbesitz einer Frau schließlich in die Sammlung des Klosters Wiesenhausen gekommen. Und wie es genau dahin gekommen ist, bleibt bis heute ein Rätsel. Aber das Wichtigste, das verlorene Stück ist wieder zurück in Bamberg und soll im Diözesanmuseum ausgestellt werden.
2: Die Frage jetzt an dich, Flo, stimmt's? Oder stimmt's nicht?
4: Ich glaube, es stimmt nicht.
3: Du sagst, es stimmt nicht. Warum?
4: Weil man das mit Sicherheit in Social Media und so weiter mitbekommen hätte.
2: Definitiv für dich diese Geschichte einfach erfunden.
4: Ja, ich denke, die ist erfunden.
2: Dann fragen wir mal Marleen, ist sie denn erfunden oder ist sie wahr?
3: Lieber Flo, diese Geschichte ist tatsächlich so passiert. Wirklich. Das Stoffstück ist ganz lange vermisst gewesen. Es war tatsächlich aus dem Grabgewand von Bischof Otto II. Und letztes Jahr ist es wieder aufgetaucht.
4: Ja, verrückt.
3: Sachen gibt's, die gibt's nicht, aber sie gibt's schon.
2: Sehr interessante Geschichte. Lieber Flo,
4: absolut.
2: Dankeschön fürs Miträtseln und dir weiterhin viel Spaß mit Radio Bamberg.
4: Sehr gerne. Schönen Tag euch.
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1: Ich bin Joshua Heise. Die Weltkarte sieht ab sofort etwas anders aus. Die UN-Vollversammlung hat mit großer Mehrheit für eine realistischere Abbildung der Kontinente gestimmt. 160 Staaten stimmten für Ja, 6 enthielten sich, nur die USA waren dagegen. Bisher wurden Gebiete wie Grönland, die USA oder Russland größer und Afrika kleiner dargestellt, als sie eigentlich sind. Sachsen-Anhalt wählt morgen einen neuen Landtag und heute wird nochmal heiß um Stimmen gekämpft. In letzten Umfragen lag die AfD deutlich vorne. Aktuell reagiert in dem Land eine Koalition aus CDU, SPD und FDP. Das Bündnis wird aber allen Befragungen zufolge seine Mehrheit verlieren. David Riemer berichtet.
2: Bekommt Deutschland die erste AfD-geführte Landesregierung oder läuft es auf eine Minderheitsregierung unter Führung der CDU hinaus? Bei einer Minderheitsregierung wäre die CDU unter Umständen für Mehrheiten im künftigen Landtag auch auf die Stimmen der Linken angewiesen. Die Christdemokraten schließen Koalitionen oder ähnliche Formen der Zusammenarbeit aber nicht nur mit der AfD aus, sondern auch mit den Linken. Die Suche nach einer neuen Landesregierung wird wohl sehr schwierig werden.
1: Die gesetzlichen Krankenkassen haben im ersten Halbjahr ein Plus von 2,6 Milliarden Euro gemacht. Grund sind laut Gesundheitsministerium die gestiegenen Zusatzbeiträge. Gleichzeitig sind auch die Ausgaben für medizinische Leistungen gestiegen. Deshalb sieht Gesundheitsminister Linnemann keinen Anlass zur Entwarnung. Die bereits beschlossene Gesundheitsreform soll die Ausgaben ausbremsen. Sie greift zum Jahreswechsel. Noch immer suchen Ermittler nach einem 48-Jährigen, der Anschläge auf Umspannwerke in Brandenburg, Nordrhein-Westfalen und Sachsen verübt haben soll. Dem zugrunde liegen zwei als authentisch eingestufte Bekennerschreiben. Bundesinnenminister Dobrindt sprach von Klimaterrorismus. In den drei Bundesländern wird immer noch Braunkohle abgebaut und verstromt. Viele von uns übernachten lieber in Ferienwohnungen als in einem Hotel. Doch genau das macht den ohnehin knappen Wohnraum in Metropolen wie Barcelona, Paris oder Venedig noch rarer. Dagegen will die EU jetzt vorgehen, und zwar mit einem Gesetzentwurf. Aber bevor Kurzzeitvermietungen komplett verboten werden, will die Brüsseler Behörde eher auf Obergrenzen setzen.
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3: Das neue Frankreich hoch Ulrich macht sich mehr und mehr bemerkbar bei uns in der Region mit nachlassendem Wind, mehr Sonne allmählich als Wolken. Die Temperaturen schaffen schon mal so 23 Grad. Allerdings in der kommenden klaren Nacht schaut der Herbst rein mit Frühwerten so bei 6-7 Grad. Der Sonntag entschädigt dafür mit viel Sonne und wenig Wolken oder Wind. Die Temperaturen nähern sich der 25 Grad Marke. Aus der Wetterredaktion Christian Kühn.
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4: Schönen Vormittag auf die Straßen, kurz nach 10. A3 Würzburg Richtung Nürnberg. Zwischen Wiesentheid und Geiselwind. Vorsicht, hier liegen Reifenteile auf der Fahrbahn. Blitzer in Bamberg, Berliner Ring Richtung Münchner Ring, kurz vor der Heinrichsbrücke, da steht noch der Blitzeranhänger. Habt ihr auch was gesehen? Die Studio- und WhatsApp-Hotline 0951 98 29 029. Euch eine gute Fahrt.
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5: So langsam sind dann, denke ich, die meisten auch schon wach, gell? Sitzen am Frühstückstisch für die Spätaufsteher und lassen sich's gut gehen. Völlig zu Recht am Wochenende. Und da haben wir jetzt in dieser halben Stunde mal wieder einen richtig tollen Lifehack für euch, wenn es bei Radio Bamberg heißt: Besser leben. Vorher die beste Abwechslung mit zweimal Classic Rock, Starship, We Built This City. Dann hier Van Halen und Jump. Und mittendrin gibt's aktuelle Musik. Wir freuen uns auf Dasher mit Austin. Euch ein tolles Wochenende.

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1: Jede Woche gibt's bei uns die besten Tipps und Tricks, die euren Alltag erleichtern. Heute geht's um etwas, das wahrscheinlich die wenigsten von uns wirklich gerne machen. Es geht ums Bügeln.
2: Und mal ehrlich, es gibt wirklich schönere Beschäftigungen, als minutenlang mit dem Bügeleisen über T-Shirts und Hemden zu fahren. Und deshalb gibt's heute ganz genau 3 Tricks für faltenfreie Wäsche, ganz ohne oder mit deutlich weniger Bügeln.
1: Tipp Nummer 1, der Trocknertrick. Wenn ihr einen Trockner habt, dann nehmt die Wäsche möglichst direkt nach dem Programm heraus und hängt sie ordentlich auf. Noch besser, bei leichten

0: zerknitterter Wäsche einfach ein paar Minuten im Trockner mit einem feuchten Waschlappen oder einem kleinen feuchten Handtuch laufen lassen. Der Wasserdampf hilft dabei, die Falten zu glätten, danach sofort aufhängen und fertig.
1: Tipp Nummer 2, Faltenspray statt Bügeleisen. Es gibt tatsächlich spezielle Bügel- oder Faltensprays. Einfach die zerknitterte Kleidung leicht einsprühen, glatt ziehen und auf den Bügel hängen und dann ein paar Minuten einfach trocknen lassen. Durch die Feuchtigkeit und die enthaltenen Stoffe können sich nämlich die Falten von ganz alleine legen. Gerade bei T-Shirts, Blusen oder auch leichten Hemden kann es richtig gut funktionieren und das Bügeleisen darf im Schrank bleiben.
0: Tipp 3, die Dusche macht's. Und wenn ihr kein Faltenspray zur Hand habt, dann hängt das zerknitterte Kleidungsstück einfach auf einen Bügel ins Badezimmer, aber nicht direkt in die Dusche. Während ihr heiß duscht, sorgt der Wasserdampf für feuchte Luft und kann leichte Falten lösen. Danach das Kleidungsstück noch ein bisschen hängen lassen und mit den Händen glatt streichen. Das funktioniert natürlich nicht bei einer völlig zerknitterten Leinenhose, aber für die kleinen Knitterfalten zwischendurch ist es einen Versuch wert.
1: Und jetzt nochmal kurz zusammengefasst, Wäsche direkt aus dem Trockner nehmen, Faltenspray mal ausprobieren oder einfach mit dem Wasserdampf aus der Dusche arbeiten. Wichtig ist vor allem, Wäsche nicht ewig zerknittert im Wäschekorb liegen lassen, sondern möglichst schnell glatt aufhängen.
0: So bleibt das Bügeleisen oft kalt und ihr habt mehr Zeit für die wirklich wichtigen Dinge im Leben.
1: Zum Beispiel die Wäsche zusammenzulegen.
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18: Um 10:30 im Studio Kerstin Rauschmeier. Die A70 wird heute Abend bis morgen früh bei Eltmann und Knetzgau in den Haßbergen in beiden Richtungen gesperrt. Grund sind Wartungsarbeiten am Tunnel Schwarzer Berg und eine Brandschutzübung. Das teilt die Autobahn GmbH mit. Die Sperrung beginnt heute um 18 Uhr und dauert voraussichtlich bis morgen gegen 8 Uhr. Der Verkehr Richtung Bamberg wird ab Knetzgau über die Umleitung U25 nach Eltmann geführt. In Richtung Schweinfurt geht es ab Eltmann über die U84 zurück nach Knetzgau. Autofahrer sollten mehr Zeit einplanen und

0: den Bereich möglichst umfahren. Die Stadtwerke Bamberg warnen aktuell vor irreführenden Werbeschreiben zum Stromzählertausch. Ein Unternehmen werbe bundesweit, auch in Bamberg und Hallstatt, für den Einbau sogenannter Smart Meter. Laut Stadtwerken besteht für die meisten Haushalte aber keine Pflicht dazu. Die laufenden Kosten von 99 Euro jährlich stünden zudem nur im Kleingedruckten, fast doppelt so viel wie bei den Stadtwerken. Verbraucherzentralen raten, ein Termin mit dem Absender ist nicht verpflichtend. Wer auf Kultur steht und mal so richtig angemault werden möchte, ist am kommenden Donnerstag im Pfalzmuseum Forchheim genau richtig. Bei der Grumpy Tour übernehmen der mürrische Hausmeister Josef und die grantige Putzfrau Maria kurzerhand die Führung durch ihr Museum, weil der eigentliche Museumsführer mal wieder nicht aufgetaucht ist. Eigentlich stören die Gäste ja nur, aber wenn sie schon mal da sind, los geht's um 18 Uhr, die Tour dauert eine Stunde. Im Rahmen des langen Donnerstags hat das Museum in der Kapellenstraße schon ab 17 bis 20 Uhr geöffnet. Eine Anmeldung wird empfohlen an der Museumskasse oder telefonisch. Riesenerleichterung beim Bayernliga-Aufsteiger DJK Don Bosco Bamberg. Unter dem neuen Trainer Cipo Skerai gab es am Abend den lang ersehnten ersten Saisonsieg. Darauf musste aber lange gewartet werden. Erst in der 91. Minute fiel der 1:0 Siegtreffer. Heute empfängt die Bamberger Eintracht im Fuchsparkstadion den FC Ingolstadt 2. Anstoß ist um 14 Uhr. Außerdem hat der TSV Burg Ebrach in der Landesliga Nordwest den TSV Münchrüden zu Gast. Und in der Landesliga Nordost ist Jan Forchheim morgen auswärts beim Aufsteiger FC Herzogenaurach gefragt. Anstoß in beiden Spielen ist jeweils um 15 Uhr. 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
2: Ulrich, das neue Hochhaus Frankreich, räumt bei uns die Wolken mehr und mehr weg. Es gibt insgesamt mehr Sonnenschein und der Wind lässt nach. Das Ganze bei so 23 Grad im Schnitt. In der oft sternklaren Nacht wird es aber sehr frisch mit Frühwerten um 7 Grad. Am Sonntag haben wir dafür viel Sonne zu erwarten mit recht wenig Wolken und nur noch leichtem Wind bei durchaus 25 Grad. Aus der Wetterredaktion Christian Kühn.
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0: Kurz nach 10:30, keine Störungsmeldungen, aber einen Blitzeranhänger noch in Bamberg, Berliner Ring Richtung Münchner Ring, kurz vor der Heinrichsbrücke. Habt ihr auch was gesehen? Die Studio- und WhatsApp-Hotline 0951 98 29 029 kommt gut ans Ziel.
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Neu bei Radio Bamberg, Loy und David Puentes mit Golden Summer, das ist sie, die Musik eures Lebens. Und es ist so, es gibt ihn wieder. Der Monat mit dem R ist da, der erste, und damit kommt hier in Franken natürlich wieder eine ganz besondere Tradition zurück. Die Karpfensaison. Und weil dieser Fisch bei uns so viel mehr ist als nur Abendessen oder Mittagessen, haben wir im

0: erstmal die Aufmerksamkeit geschenkt, die er wirklich verdient. Marleen Theen mit einer Ode an den fränkischen Karpfen.
1: O Karpfen, du bist nicht einfach nur ein Fisch, du bist Franken. Während andere Fische irgendwo im Meer herumdümpeln, hast du es dir hier bei uns schön gemütlich gemacht. In unseren Teichen, in unseren Weihern und irgendwann, meistens mit ordentlich Panade, auf unseren Tellern. Wir lieben dich gebacken. Wir lieben dich blau, als Filet, als Nugget. Und ja, selbst deine inneren Werte haben bei uns Tradition. Du bist der Fisch, der den Herbst einläutet. Denn kaum beginnt der Monat mit dem R, da weiß der Franke:
0: Karpfenzeit!
1: Dann sitzen wir im Wirtshaus, vor uns ein Teller, der ungefähr so groß ist wie ein Fahrradreifen. Und wir machen uns dran, dich Stück für Stück wegzuknuspern. Mit Kartoffeln, mit Salat, mit Zitrone. Und natürlich mit dieser ganz besonderen Mischung aus Vorfreude und der Frage:
2: Puh, schaffe ich denn noch?
1: Und genau das ist ja das Schöne an dir, lieber Karpfen. Du bist kein Trendfood, du brauchst keine Avocado, keinen fancy Namen und keinen Instagram-Filter. Du bist einfach da, fränkisch, traditionell, ehrlich. Und wenn der Teller leer ist, die Finger ein bisschen nach Zitrone riechen, man satt bis unters Dach ist, dann weiß man, der Herbst ist da. Danke, lieber Karpfen, für diese schöne fränkische kulinarische Saison.
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13: Ich bin Joshua Heise. Die Generalversammlung der Vereinten Nationen hat dafür gestimmt, der traditionellen Weltkarte ein Update zu verpassen. Dort soll dann unter anderem die Größe Afrikas präziser dargestellt werden. Togo hatte eine entsprechende Resolution eingebracht. Thomas Bremser berichtet.
14: Die Weltkarte, die wir aus dem Schulatlas kennen, hat Gerhard Mercator in Duisburg entwickelt, und zwar schon im 16. Jahrhundert. Sie sollte vor allem in der Seefahrt helfen. Aber sie gibt die Größe von Ländern und Kontinenten nicht korrekt wieder. Auf vielen Karten wirkt Grönland etwa fast so groß wie Afrika, das in Wirklichkeit fast 14 Mal größer ist. Die UN-Abstimmung ist nicht bindend, soll aber weltweit dazu führen, dass die Karten geändert werden.

0: Er war einer der markantesten Schauspieler der deutschen Fernsehlandschaft. Michael Mendl ist im Alter von 82 Jahren gestorben. Das berichtet die Süddeutsche Zeitung unter Berufung auf dessen Agentin. Mendls nach eigener Aussage größte Rolle war die von Altkanzler Willy Brandt im ARD-Zweiteiler Schatten der Macht. Für die Darstellung bekam Mendl 2004 die Goldene Kamera verliehen. Großes Finale im Wahlkampf in Sachsen-Anhalt. Neben den Parteien gehen heute auch tausende Menschen auf die Straße. Sie wollen gegen eine mögliche AfD-Regierung protestieren. Dazu aufgerufen hat ein Bündnis aus Kirchen, Gewerkschaften und Verbänden. Umfragen sehen die AfD klar als stärkste Kraft. Die aktuelle Koalition aus CDU, SPD und FDP wird ihre Mehrheit bei der morgigen Wahl wohl verlieren. In Sachsen sind Ermittler wegen versuchter Angriffe aufs Stromnetz weiter im Einsatz. Laut Polizeidirektion Görlitz waren einige Beamte teilweise die ganze Nacht mit der Spurensicherung beschäftigt. Details und Hintergründe zum Einsatz nördlich von Bautzen wurden jedoch nicht genannt. Das sächsische Innenministerium hatte zuvor von 4 Objekten an 2 Orten gesprochen. Die Deutsche Bahn saniert vom 8. bis 14. September Weichen in München-Pasing. Das bedeutet Fahrplanänderungen. Bei der S-Bahn fahren nur die Linien S2 und S8 komplett regulär. Im Regional- und Fernverkehr gibt es Haltausfälle. Die Bahn empfiehlt Alternativen wie Tram oder U-Bahn. Insgesamt werden 23 Weichen und rund 900 Schwellen ausgetauscht.
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2: Das neue Frankreich hoch Ulrich macht sich mehr und mehr bemerkbar bei uns in der Region. Mit nachlassendem Wind, mehr Sonne allmählich als Wolken. Die Temperaturen schaffen schon mal so 2-23 Grad. Allerdings in der kommenden klaren Nacht schaut der Herbst rein mit Frühwerten so bei 6-7 Grad. Der Sonntag entschädigt dafür mit viel Sonne und wenig Wolken oder Wind. Die Temperaturen nähern sich der 25-Grad-Marke. Aus der Wetterredaktion Christian Kühn.
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3: Um kurz nach 11 Störungsmeldungen. Nein, weder von Polizei noch ADAC, aber Blitzeranhänger in Bamberg, Berliner Ring Richtung Münchner Ring, kurz vor der Heinrichsbrücke. Habt ihr auch was gesehen? Die Studio- und WhatsApp-Hotline 0951 98 29 029. Gute Fahrt!
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4: Ja, es ist ja so, es gibt ein richtig buntes Potpourri an den verschiedensten Hobbys, gell? Ob das Sport ist, Brettspiele, Lesen und so weiter. Eins davon ist auch Funken, ja? Hobbyfunker gibt's auch hier bei uns in der Region. Und eine Familie ist da ganz besonders hervorzuheben. Das machen wir in dieser halben Stunde gemeinsam mit Anja Troll. Die hat sie nämlich besucht und sich gleich selbst auch am Funkgerät ausprobiert.

0: 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Alpha Bravo Charlie, das kennen viele aus dem Militär, aber auch Funkamateure nutzen genau dieses Alphabet, zum Beispiel für ihre Rufzeichen. In Bamberg und Forchheim gibt es rund 200 Funkbegeisterte, darunter ist eine Familie, bei der das Hobby längst alle angesteckt hat. Radio Bamberg-Reporterin Anja Troll hat sie getroffen.
1: Keine Panik, das kommt nicht aus dem All. Emanuel Zaswalker stellt hier nur gerade sein Funkgerät ein. Emanuel ist zweiter Vorstand im Deutschen Amateur-Radio-Club, Ortsverband Bamberg. Dabei ist er selbst eigentlich noch gar nicht so lange dabei.
2: Also funken tue ich seit ungefähr 3,5 Jahren. Davor war ich Shortwave-Listener, habe einfach nur zugehört und irgendwann habe ich beschlossen, jetzt muss er auch mal Gas geben und das habe ich gemacht.
1: Auch bei seiner Tochter Maya ist das Feuer zum Funken entfacht. Sie ist mit gerade mal 10 Jahren die jüngste Funkerin Deutschlands. Zum Hobby ist sie natürlich durch ihren Papa Emanuel gekommen. Maya verrät, wieso es ihr so gut gefällt.
3: Also ich mag es halt so, mit Leuten allgemein zu reden und so. Und es gibt auch so Funkwettbewerbe. Also da probiert man quasi möglichst weit und viele Verbindungen in einer bestimmten Zeit zu machen. Und das macht halt einfach mega Spaß.
1: 918 Kilometer ist bisher ihr weitester Funk. Aber sind da auch viele Jugendliche?
3: So viele Junge sind da tatsächlich gar nicht. Aber es macht doch mit den Älteren Spaß zu reden. Und die Jüngeren, die sind auch cool.
1: Ja, es geht eben um das Hobby an sich. Und dann will ich natürlich wissen, macht das wirklich so viel Spaß? Als Trainee darf ich es ausprobieren.
4: Delta Kilo 1 Alpha Golf Sierra von Delta Charlie 3 Victor Alpha Trainee. Hallo.
1: Das waren übrigens Rufzeichen. Jeder Funker mit Lizenz hat da seine eigene. Und dann tatsächlich.
5: Ja, hallo Trainee. Ich grüße dich vielmals. Hier ist Delta Kilo 1 Alpha Golf Sierra, der Axel.
1: Axel aus Schammelsdorf ist zu hören. Ein guter Freund und Funkkollege von Emanuel. Ich freue mich natürlich riesig und bekomme jetzt sogar eine sogenannte QSL-Karte. Da steht die genaue Uhrzeit unseres Funkanrufs drauf. Und damit?
4: 73 Delta Charlie 3 Victor Alpha Trainee. Und tschüss.
0: Also, das klingt nach Spaß. Dankeschön, Anja. Und wenn ihr selber Bock aufs Funken jetzt bekommen habt, dann schaut doch gerne mal beim Ortsverband in Bamberg oder Forchheim vorbei.

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19: Um 11:30 im Studio Kerstin Rauschmeier. Wegen des Fränkische Schweiz-Marathons morgen müssen Autofahrer in der Region ihre Route umplanen. Die B470 ist zwischen Weilersbach und Pottenstein von 7 bis 18 Uhr für den Autoverkehr gesperrt. Auch die Staatsstraßen zwischen Beringersmühle und Weichenfeld ist bis Rabeneck dicht. Umleitungen sind ausgeschildert. Katrin Schürr vom Landratsamt Forchheim empfiehlt:
20: Noch besser ist es, an diesem Tag Bus, Bahn und Fahrrad zu nutzen. Die VGN-Angebote bringen Besucher in die Region. Die Startnummer des Marathons gilt am Sonntag sogar als Fahrtkarte im gesamten VGN-Gebiet. Und zwischen Forchheim und Ebermannstadt fährt die Bahn den ganzen Tag im Stundentakt.
19: Weitere Sperrungen gibt es unter anderem in Gößweinstein und Wixenstein sowie auf mehreren Verbindungsstraßen. Der Fränkische Schweiz-Marathon startet morgen um 8.30 Uhr in Ebermannstadt. Noch mehr Infos gibt's auf radio-bamberg.de. Neue Ampel, kleiner Umweg. An der Schranne in Bamberg wird die Fußgängerampel auf Höhe des Balthasar-Gässchens ausgetauscht. Deshalb ist der Fußgängerüberweg von kommendem Montag bis Donnerstag gesperrt. Darauf weist die Stadt jetzt hin. Der Verkehr für Autos und Busse läuft weiter wie gewohnt.

0: Fußgänger können zum Überqueren auf die nördlich gelegene Ampelanlage ausweichen. Auch die Bushaltestelle Schranne wird während der Arbeiten verlegt. Der Zustieg erfolgt über die Bischofsmühlbrücke. In der Region Bamberg-Forchheim werden alte Apfel- und Birnbäume gesucht. Dahinter stecken seltene Sorten, die teilweise heute nicht mehr im Handel erhältlich sind. Besonders interessant seien Bäume, die über 100 Jahre alt sind, eine besondere Geschichte haben oder außergewöhnliche Früchte tragen. Das teilen die Landratsämter jetzt mit. Im Landkreis Bamberg können am 24. September von 16 bis 19 Uhr im Bauernmuseum Bamberger Land in Frensdorf außerdem Äpfel und Birnen zur Bestimmung vorbeigebracht werden. Dafür sollten 3 bis 5 reife Früchte mit Stiel von einem mindestens 50 Jahre alten Baum mitgebracht werden. Auch Hinweise auf besondere Bäume sind willkommen. 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
2: Ulrich, das neue Hochhaus Frankreich, räumt bei uns die Wolken mehr und mehr weg. Es gibt insgesamt mehr Sonnenschein und der Wind lässt nach. Das Ganze bei so 23 Grad im Schnitt. In der oft sternklaren Nacht wird es aber sehr frisch mit Frühwerten um 7 Grad. Am Sonntag haben wir dafür viel Sonne zu erwarten mit recht wenig Wolken und nur noch leichtem Wind bei durchaus 25 Grad. Aus der Wetterredaktion Christian Kühn.
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0: Freifahrt in der schönsten Region der Welt. Um kurz nach 11:30, aber Blitzer gibt's. Ortseingang Schesslitz von Zeckendorf kommend per Laser. Und in Bamberg-Berliner Ring Richtung Münchner Ring kurz vor der Heinrichsbrücke steht noch der Blitzeranhänger. Habt ihr auch was gesehen? Die Studio- und WhatsApp-Hotline 0951 98 29 029. Euch eine gute und vor allem sichere Fahrt.
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3: Und euch jetzt ganz viel Spaß mit den Jonas Brothers und Sucker. Und das hier ist Cher und If I Could Turn Back Time auf Radio Bamberg.

0: Fränkisch.
1: Auch heute wird Marleen wieder ein neues Wort lernen, ein schönes fränkisches Wort. Und wir begrüßen den Walter aus Bischberg. Hallo Walter, grüß dich, servus.
2: Hi, servus.
3: Walter, was hast du für ein tolles fränkisches Wort für mich?
2: Ein schönes Wort war ich Bolandi.
3: Bolandi?
1: Bolandi.
3: Bolandi. Mit einem fränkischen P, ne? Bolandi.
1: HDSB quasi. Also der Bolandi, das Bolandi, die Bolandi. Könnte alles sein, ne?
3: Bolandi.
1: Ja.
3: Ach Gottchen, das ist so verniedlich. Das ist irgendwas, Bolandi. Ist vielleicht irgendein Tierchen, ein süßes. Vielleicht so ein Babytier.
2: Nein.
3: Bolandi. Bolandi, vielleicht irgendwas auf dem Bierkeller, in die Richtung was?
1: Genau, ich hätte gern noch zwei Bolandi,
3: bitte. Ja, ich weiß es nicht. Vielleicht sind es die Biergarnituren auf dem Bierkeller, Bolandi.

0: Handys.
1: Na.
0: Ist es was zu essen?
2: Auch nicht.
0: Auch nicht. Hast du einen Tipp für mich?
2: Die Rentner sind es meistens.
0: Die Rentner sind mein Bolla. Ach, vielleicht so ein kleiner Faulsack?
2: Na.
0: Nicht. Na, die Rentner sind es meistens. Hä? Was sind denn die Rentner? Also die Rentner haben viel Zeit, ja?
1: Ja, ich kenne das aber auch bei der Arbeitsstelle, oder? Kann das sein, Walter? Da gibt's auch immer Bolandis, ne?
2: Ja. Die Männer sind es meistens.
0: Die Männer sind Bolandis. Jörg, bist du ein Bolandi?
1: Ich war, glaube ich, mal Bolandi.
0: Alter, ich weiß es nicht. Keine Ahnung. Hä?
1: Also der Walter hat ja schon einen Tipp gegeben. Es sind meistens die Männer.
0: Es sind auch
1: bei der Arbeitsstelle.
0: Oder in der Rente. Die schwätzen auf.
1: Also ich gebe dir jetzt mal einen Tipp.
0: Ja.
1: Wenn du jemanden beauftragst, etwas zu tun.
0: Ja.
1: Und der besorgt dir das dann immer. Sag mal, der Lehrling.
0: Ja.
1: Na?
0: Ja. Ich stehe völlig schlau.
1: Was könnte denn dann dieser Bolandi sein?
0: Ja, einer, der was angibt. So einen Chef raushängen lässt.
1: Das bin ja ich. Aber du bist ja der Bolandi.
0: Ich bin der Bolandi. Ja? Jemand, der alles macht. Jemand, der hinterher rennt und Anweisungen befolgt. Bitte, erlöse mich.
2: Wenn man erinnert, ist der Hammer. Egal, wie ist das für die Frau. Walter, mach einmal das, ne?
0: Ja.
2: Kannst du mal das machen, ne? Und das, da sagt man, ich bin doch nicht bei Bolandi nicht und mache jeden Scheißdreck oder was jeden Mist. Das Wort ja fränkisch erklärt, gell? Fränkisch, ne?
0: Ja.
1: Jemand, dem du ständig Aufgaben gibst und der immer was machen soll und dann sagt er im Endeffekt, wieso soll ich denn alles für dich erledigen? Oder ich erledige alles für dich, dann ist es quasi der Bolandi.
0: Alles klar, Walter, noch nie gehört dieses Wort Bolandi, finde ich sensationell.
1: Dankeschön, Walter, Grüße nach Bischberg und es ist ein schönes Wort, nämlich
0: Bolandi.
3: Aufgemerkt, Marleen lernt Fränkisch.

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1: 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Kennt ihr den noch?
2: Ich bin mir sicher.
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19: Ich bin Joshua Heise. Bundeskanzler, Papst, Nazi-Funktionär. Michael Mendel hat sie alle verkörpert. Wie seine Agentin mitteilt, ist der 82-Jährige jetzt gestorben. Mendel wuchs im Ruhrgebiet als uneheliches Kind eines katholischen Priesters bei seiner Mutter in Armut auf, heuerte mit 14 Jahren als Statist beim Mannheimer Schauspielhaus an. Erst mit 50 wechselte er vor die Kamera und wirkte in mehr als 200 Produktionen mit. In Sachsen-Anhalt liegt die AfD vor der morgigen Landtagswahl in Umfragen klar vorn. Sie will unter anderem die allgemeine Schulpflicht abschaffen. Bundesbildungsministerin Prien hält das für eine gesellschaftspolitische Katastrophe. Thomas Bremser berichtet.
20: Eltern sollten nach dem Willen der AfD das Recht haben, Kinder zu Hause zu unterrichten. Die Bundesbildungsministerin hält das für falsch. Kinder bräuchten Kontakte zu anderen Kindern, auch aus anderen Milieus. Die Menschen bewegten sich ohnehin schon viel zu viel nur in ihren Blasen. Prien kann sich stattdessen ein verpflichtendes Kita-Jahr vor der Schule vorstellen, vor allem für Kinder mit besonderem Förderbedarf.
19: Mithilfe der geplanten Zuckersteuer sollen wir ja unter anderem dazu animiert werden, zuckerfreie Getränke zu trinken. Laut Coca-Cola Deutschland-Chef John Galvin geht der Trend aber eh schon in Richtung Zero-Getränke. Dem Redaktionsnetzwerk Deutschland sagte er, dass jemand, der eine Coke Zero trinkt, gern auch zu einem zweiten oder dritten Glas greift. Deshalb will Coca-Cola noch

0: mehr auf Zero-Drinks setzen. Die Europäische Union will Airbnb und andere Kurzzeitvermieter in die Schranken weisen. Laut einem entsprechenden Gesetzentwurf sollen Kommunen etwa eine Obergrenze von Ferienwohnungen festlegen dürfen. Hintergrund sind die Wohnungsnot und explodierende Mietpreise, vor allem in Großstädten und Touristengebieten. Paris, Barcelona und Venedig sind bereits selbstständig gegen Airbnb vorgegangen. In Bayern hat die Karpfensaison begonnen. Die Teichwirte rechnen laut Landwirtschaftsministerium heuer mit 4.000 bis 4.500 Tonnen Ertrag, was trotz guter Erzeugungsbedingungen vergleichsweise wenig ist, unter anderem wegen Verlusten durch Fischotter. Rund 8.000 bayerische Familienbetriebe bewirtschaften etwa 40.000 Teiche. Schwerpunkt sind Mittelfranken und die Oberpfalz.
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2: Hoch Ulrich räumt mit den Wolken immer mehr auf und der Wind lässt im Laufe des Nachmittags immer mehr nach. Das Ganze bei bis zu 23 Grad. In der kommenden sternklaren Nacht spüren wir den Herbst. In der Früh sind es kaum noch mehr als 6, 7 Grad. Aber tagsüber scheint morgen häufig die Sonne. Die Luft ist klar, Wolken gibt es nur noch wenig und die Temperaturen erreichen immerhin schon wieder 23 bis 25 Grad. Aus der Wetterredaktion, Christian König.
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3: Um kurz nach 12 Verkehrsmeldungen. Nein, aber Blitzer, die gibt's am Ortseingang Czeslitz. Von Zeckendorf Commons per Laser und in Bamberg Blitzeranhänger Berliner Ring Richtung Münchner Ring, kurz vor der Heinrichsbrücke. Habt ihr auch was gesehen? Die Studio- und WhatsApp-Hotline 0951 98 29 029. Euch eine gute und sichere Fahrt.
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2: Ja, der Sommer ist so in den Endzügen, auch kalendarisch geht es so langsam in Richtung Herbst. Und wenn wir so zurückblicken auf diesen Sommer, dann bleiben uns zwei Dinge im Gedächtnis, zumindest diese zwei, und zwar richtig heiße Tage und damit leider verbunden auch Waldbrände. Was man tun kann, um die Wälder mehr zu schützen, das klären wir in dieser halben Stunde. Vorher die Musik eures Lebens. Jetzt viel Spaß mit BTS und Dynamite. Das ist euer Samstag auf Radio Bamberg.

0: Mit den Eurythmics geht's durch diesen Samstag. Das ist Radio Bamberg mit der Musik eures Lebens. Eine große Rauchwolke, Asche liegt in der Luft und sofort die Frage: Wo brennt's? Solche Bilder gab's in diesem Sommer auch bei uns. Bei Oberheit im Landkreis Bamberg zum Beispiel standen rund 16.000 Quadratmeter Wald in Flammen. In Hürtgenwald in Nordrhein-Westfalen sogar rund 300 Hektar. Klar ist, heiße und trockene Sommer setzen unseren Wäldern zu. Aber wie machen wir sie wieder fit für die Zukunft? Radio Bamberg-Reporterin Anja Troll hat darüber mit Forchheims Stadtförster Erich Daum gesprochen.
1: Wenn wir hier durch den Wald laufen, sehen wir vor allem eins: jede Menge Fichten. Gerade in den 50er und 60er Jahren wurden sie gezielt gepflanzt, weil sie schnell wachsen und gutes Holz liefern. Allerdings brennen sie auch gut, sagt Erich Daum von der Stadtförsterei Forchheim.
2: Weil diese Nadelhölzer sehr harzreich sind, die Nadeln am Boden schnell vertrocknen. Aber das sind halt Feuerquellen par excellence. Da genügt der berühmte Funke, die achtlos weggeworfene Kippe und dann habe ich ein Problem, dann habe ich einen Waldbrand.
1: Die zunehmende Trockenheit tut ihr Übriges. Deshalb setzen die Förstereien jetzt auf Waldumbau. Der dauert allerdings Generationen. Im Revierteil Weingartssteig stehen viele Kiefern. Dort werden jetzt wieder

0: widerstandsfähige Baumarten gepflanzt.
1: Da sind wir seit Jahren dabei, das mit Eiche, Linde, Buche und so weiter zu unterbauen. Baumarten, die also diese Wälder auflockern, anreichern und dem Feuer erst gar keine Nahrung geben, beziehungsweise wenn Feuer entsteht, das auch ausbremsen können.
0: Die Förster arbeiten dabei auch mit der Feuerwehr eng zusammen. Problematisch sind allerdings private Wälder, um die sich kaum gekümmert wird. Denn dort fehlt oft die Pflege und damit auch die Vorsorge gegen Waldbrände. Eine Unterstützung gibt's dafür beim Amt für Forsten. Der Regen der letzten Tage lässt unsere Wälder natürlich erstmal aufatmen. Entwarnung gibt es aber noch nicht, sagt Förster Erich Daum.
1: Die Bäume selbst fangen natürlich mal einen ganz großen Teil des Niederschlags ab. Der verdunstet von der Blattoberfläche gleich wieder weg in die Luft. Ein geringer Teil kommt runter bis auf den Boden und wird auch dort wieder von der Bodenvegetation verschluckt.
0: Also, der Waldumbau braucht Zeit. Umso schöner, dass auch bei uns schon heute daran gearbeitet wird, dass unsere Wälder morgen noch stehen.
2: Danke dir, Anja. Übrigens, laut Deutschem Wetterdienst war dieser Sommer der zweitwärmste seit Beginn der Aufzeichnungen. Umso wichtiger ist es, dass wir vorsichtig sind im Wald, also nicht rauchen, kein offenes Feuer und heiße Autos nicht auf trockenem Gras abstellen. Falls ihr irgendwo Rauch oder einen Brand entdeckt, sofort die 112 rufen. Und den Beitrag, den gibt's auch nochmal zum Nachhören unter www.radio-bamberg.de.
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10: Um 12:30 im Studio Kerstin Rauschmeier. Die A70 wird heute Abend bis morgen früh bei Eltmann und Knetzgau in den Haßbergen in beiden Richtungen gesperrt. Grund sind Wartungsarbeiten am Tunnel Schwarzer Berg und eine Brandschutzübung. Das teilt die Autobahn GmbH mit. Die Sperrung beginnt heute um 18 Uhr und dauert voraussichtlich bis morgen gegen 8 Uhr. Der Verkehr Richtung Bamberg wird ab Knetzgau über die U25 nach Eltmann geführt. In Richtung Schweinfurt geht es ab Eltmann über die U84 zurück nach Knetzgau. Autofahrer sollten mehr Zeit einplanen und den Bereich möglichst umfahren. Eine junge Frau aus Kronach ist offenbar auf einen Fake-Shop hereingefallen. Sie bestellte auf einer vermeintlich offiziellen Internetseite eines bekannten Verbrauchermarktes einen Kühlschrank für 72 Euro und überwies das Geld. Auf die Lieferung wartet sie bis heute. Später stellte sich heraus, dass die Internetseite gefälscht war. Die Polizei warnt deshalb einmal mehr davor, bei besonders günstigen Online-Angeboten genau hinzuschauen. Bayern baut die Ausbildung von Ärztinnen und Ärzten weiter aus, davon profitiert auch Oberfranken. Im kommenden Ausbildungsjahr können fast 2300 Erstsemester ein Medizinstudium im Freistaat beginnen, so viele wie noch nie. Ein Teil des Ausbaus läuft über den Medizincampus Oberfranken. Insgesamt studieren derzeit mehr als 20.000 Menschen Humanmedizin an bayerischen Universitäten. Bis zum Wintersemester 2032-33 will der Freistaat insgesamt 2700 zusätzliche Studienplätze schaffen. Wissenschaftsminister Markus Blume sieht darin einen besonders wichtigen Schritt gegen einen möglichen Ärztemangel, auch für die medizinische Versorgung in ländlichen Regionen. Ein kleines Holzhaus in Fachwerkbauweise für den guten Zweck. Schüler der Berufsschule Bamberg haben für den Kinderhort Dr. Robert Pfleger in Bamberg ein Holzgartenhaus gebaut.

0: Diakonie mitteilt, haben die angehenden Zimmerer die Gestaltung vorab mit dem Team des Kinderhorts abgestimmt. Anschließend setzten sie das Projekt selbstständig um. Das fertige Gartenhaus hat ein Pultdach, eine Tür und ein großes Thekenfenster. 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
2: Mit dem neuen Hoch Ulrich werden bei uns in der Region die Wolken immer weniger, der Wind lässt nach, die Sonne übernimmt die Regie durch die zweite Tageshälfte und das bei angenehmen 23 Grad im Schnitt. In der kommenden, oft sternklaren Nacht wird es allerdings sehr frisch. In der Früh sind es nur 6, 7 Grad. Dafür entschädigt strahlender Sonnenschein in klarer Luft mit nur noch wenig Wolken den Sonntag hindurch. Und die Temperaturen gehen ein Stück rauf auf 23 bis 25 Grad. Aus der Wetterredaktion, Christian König.
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0: Um kurz nach 12:30, danke an WhatsApp-Melder Luca, A73 Richtung Bamberg. In der Autobahnauffahrt Breitengüßbach, Vorsicht bitte, hier liegt ein totes Reh. Geblitzt werdet ihr am Ortseingang Schesslitz von Zeckendorf kommend per Laser und Bamberg-Berliner Ring Richtung Münchner Ring, kurz vor der Heinrichsbrücke, steht noch der Blitzeranhänger. Habt ihr auch was gesehen? Die Studio- und WhatsApp-Hotline 0951 98 29 029. Gute Fahrt euch!
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1: Es gibt so viele Themen, die beschäftigen die Menschen hier bei uns in Franken.
2: Und es gibt Themen, die beschäftigen vor allem das Fahrwerk.
1: Marc, dich beschäftigt das auch, oder?
3: Marleen und Jörg und lieber Leute, hört euch das einmal an. Ich bin wieder einmal durch Bamberg gefahren und habe mir gedacht, ich bin überhaupt gar nicht mehr in Franken. So ein Haufen Schlauchlöcher, heiliger Nah, sind wir in Holland oder was? Links und rechts ausweichen wie im Slalom, sind wir bei der Olympiaden? Und das Schlimmste ist, die Schlechte gingen auf meinen ganzen Körper. Jeder Boderwellen wirft mein Blasen durch, der sich nötig brunzen müsse. So viel Abort könnt ihr gar nicht am Gehsteig nachstellen. Und mein Kreuz, das hat vor Jahr keinen Stoßdämpfer drinnen. Aber wisst ihr was? Ich habe eine Lösung. An jeden Autofahrer einen Gutschein für eine Bandscheibenoperation im Bambercher Klinikum. Und zack, habt ihr aber ein Noma und könnt euer Strasserwing restaurieren. Problem gelöst? Wunderbar. Ade, ade.
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0: Mit der besten Abwechslung geht's durch diesen Samstag und durchs Wochenende. Das ist Radio Bamberg. Ich bin Andi Eller und sage damit Tschüss für heute. Jetzt viel Spaß mit Marleen Theen und euch wünsche ich noch einen tollen Samstag und natürlich grundsätzlich ein entspanntes, tolles Wochenende.
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15: Ich bin Joshua Heise. Einen Tag vor der Landtagswahl in Sachsen-Anhalt werden tausende Menschen zu Demos in Magdeburg erwartet. Die größte der 12 angemeldeten Kundgebungen findet auf dem Domplatz statt. Diana Kramer berichtet.
16: Direkt daneben findet die offizielle Wahlkampfabschlussveranstaltung der AfD statt, die in allen Umfragen deutlich vor der CDU führt. Beide Lager wollen heute vor allem noch unentschlossene Wähler erreichen. AfD-Spitzenkandidat Ulrich Siegmund hat das Ziel ausgegeben, allein regieren zu können, auch wenn das Wahlexperten für unwahrscheinlich halten. In jedem Fall dürfte eine Regierungsbildung in Sachsen-Anhalt äußerst schwierig werden.
15: Noch immer suchen Ermittler nach einem 48-Jährigen, der Anschläge auf Umspannwerke in Brandenburg, Nordrhein-Westfalen und Sachsen verübt haben soll. Dem zugrunde liegen zwei als authentisch eingestufte Bekennerschreiben. Bundesinnenminister Dobrindt sprach von Klimaterrorismus. In den drei Bundesländern wird immer noch Braunkohle abgebaut und verstromt. Am englischen Hafen von Dover blockieren Dutzende vermummte Leute die Zufahrt, offenbar als Demonstration. Die Polizei ist nach eigenen Angaben mit den Aktivisten in Kontakt. Worum genau es geht, ist noch unklar. Die Überfahrten sollen trotzdem weiter planmäßig stattfinden. Wer seine Fähre wegen der Blockade verpasst, wird umgebucht. Dover ist der verkehrsreichste Hafen Großbritanniens. Bayerns Ministerpräsident Söder will weiter eine Frau als deutsches Staatsoberhaupt und erhöht den Druck auf CDU und Kanzler Merz. Über ein Jahr sei in der Union und in der SPD darüber diskutiert worden, dass eine Frau Bundespräsidentin werden müsse, sagte Söder der Rheinischen Post. Jetzt kurz vor Schluss einen Rückzieher zu machen, halte er für äußerst problematisch. Die gesetzlichen Krankenkassen haben im ersten Halbjahr ein Plus von 2,6 Milliarden Euro gemacht. Grund sind laut Gesundheitsministerium die gestiegenen Zusatzbeiträge. Gleichzeitig sind auch die Ausgaben für medizinische Leistungen gestiegen. Deshalb sieht Gesundheitsminister Linnemann keinen Anlass zur Entwarnung. Die bereits beschlossene Gesundheitsreform soll die Ausgaben ausbremsen. Sie greift zum Jahreswechsel.

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1: Hoch Ulrich räumt mit den Wolken immer mehr auf und der Wind lässt im Laufe des Nachmittags immer mehr nach. Das Ganze bei bis zu 23 Grad. In der kommenden sternklaren Nacht spüren wir den Herbst. In der Früh sind es kaum noch mehr als 6, 7 Grad. Aber tagsüber scheint morgen häufig die Sonne. Die Luft ist klar, Wolken gibt es nur noch wenig und die Temperaturen erreichen immerhin schon wieder 23 bis 25 Grad. Aus der Wetterredaktion Christian König.
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2: Schönen Mittag, kurz nach 1, A73 Richtung Bamberg. In der Autobahnauffahrt Breitengösbach liegt ein totes Reh. Bitte Vorsicht. Und es wird geblitzt. Ortseingang Schesslitz von Zeckendorf kommend per Laser. Und den Bamberg-Berliner Ring Richtung Münchner Ring. Kurz vor der Heinrichsbrücke steht noch der Blitzeranhänger. Habt ihr auch was gesehen? Die Studio- und WhatsApp-Hotline 0951 98 29 029. Gute Fahrt.
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3: Servus, schönes Wochenende wünsche ich euch. Wir sind ja in der ersten Septemberwoche drin und das heißt, wir sind wieder in einem Monat mit R. Und das wiederum heißt, es gibt Karpfen. Die fränkische Karpfensaison hat begonnen, aber warum gibt's Karpfen eigentlich nur im Monat mit R? Und wie hat der Karpfen den Sommer überstanden, diesen heißen? Hatte es vielleicht auch Auswirkungen auf den Preis? Das alles klären wir gleich hier bei Radio Bamberg. Davor die Musik eures Lebens mit Eagle Eye Cherry, Mark Forster und das sind Man Without Hats, The Safety Dance. Schön, dass ihr mit dabei seid.
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0: in den Teichen heran und im Herbst werden die dann traditionell abgefischt. Wenn es kühler wird, ist das einfach die beste Zeit dafür. Deshalb gilt der September bei uns ganz klassisch als Start der Karpfensaison. Karpfen gehört in Oberfranken übrigens nicht einfach nur auf die Speisekarte, sondern irgendwie auch zur regionalen Identität. Und noch ein Fakt aus Oberfranken. Letztes Jahr sind hier bei uns 210 Tonnen Karpfen produziert worden. Das sind fast 13% der Gesamtmenge in Bayern.
1: Respekt. Es war ja jetzt ein bisschen warm in diesem Sommer, wir erinnern uns ja noch. Hat es irgendwelche Auswirkungen auf die Karpfenernte oder auch den Preis?
0: Naja, der Karpfen ist sehr wärmeliebend, also die Witterung kam den Teichwirten entgegen. Was der Fisch allerdings braucht, ist Sauerstoff. Und dieser Sauerstoffgehalt im Teich nimmt mit Zunahme der Wärme ab. Das heißt, der Teichwirt muss belüften, das kostet Energie. Und diese gestiegenen Energiekosten werden weitergegeben, sagt Teichwirt Walter Jakob von Fisch Jakob bei Mühlhausen. Aber keine Panik.
2: Es wird so sein, dass die Teichwirte entweder gar nicht oder ganz leicht und moderat Preis erhöhen. Das bedeutet vom Verbraucher auf den Teller vielleicht 10 Cent maximal, um die gestiegenen Energiekosten zu kompensieren.
0: Also ob Karpfen gebacken, Blaufilet oder welche Variante auch immer, dem Genuss steht nichts entgegen.
1: Das wäre ja noch schöner. Dankeschön, Kerstin. Euch schon mal einen guten Appetit beim ersten Karpfen in dieser Saison. Übrigens, die Saison dauert ja traditionell bis Ende April. Also ne, wieder ein Monat mit R.

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10: Um 13:30 im Studio Kerstin Rauschmeier. Morgen wird es im Landkreis Forchheim autofrei. Wegen des autofreien Sonntags und des Fränkische Schweiz Marathons sind die B470 zwischen Weilersbach und Pottenstein sowie die Straße zwischen Beringersmühle und Rabeneck von 7 bis 18 Uhr für Kraftfahrzeuge gesperrt. Darauf weist das Landratsamt hin.
11: Die Strecken zwischen Pottenstein und Beringersmühle sowie zwischen Rabeneck und Beringersmühle sind dabei den ganzen Tag für Radfahrer und Fußgänger frei. Auch die B470 bei Weilersbach kann auf einem Teilstück autofrei genutzt werden. Achtung aber, auf der Marathonstrecke sind Radfahrer und Fußgänger während des Laufs natürlich nicht zugelassen. Die Freigabe erfolgt anschließend schrittweise durch die Einsatzleitung. Diana Weber, Radio Bamberg Nachrichtenredaktion.
10: Auch im Busverkehr gibt es Änderungen. Die Linie 230 fährt nur zwischen Gasseldorf und Hollfeld bzw. Breitenlesau. Die Linie 389 wird zwischen Ebermannstadt und Gößweinstein umgeleitet. Neue Ampel, kleiner Umweg. An der Schranne in Bamberg wird die Fußgängerampel auf Höhe des Balthasar-Gässchens ausgetauscht. Deshalb ist der Fußgängerüberweg von kommendem Montag bis Donnerstag gesperrt. Darauf weist die Stadt jetzt hin. Der Verkehr für Autos und Busse läuft weiter wie gewohnt. Fußgänger können zum Überqueren auf die nördlich gelegene Ampelanlage ausweichen. Auch die Bushaltestelle Schranne wird während der Arbeiten verlegt. Der Zustieg erfolgt über die Bischofsmühlbrücke. In der Region Bamberg-Forchheim werden alte Apfel- und Birnbäume gesucht. Dahinter stecken seltene Sorten, die teilweise heute nicht mehr im Handel erhältlich sind. Besonders interessant seien Bäume, die über 100 Jahre alt sind, eine besondere Geschichte haben oder außergewöhnliche Früchte tragen. Das teilen die Landratsämter jetzt mit. Im Landkreis Bamberg können am 24. September von 16 bis 19 Uhr im Bauernmuseum Bamberger Land in Frensdorf außerdem Äpfel und Birnen zur Bestimmung vorbeigebracht werden. Dafür sollten 3 bis 5 reife Früchte mit Stiel von einem mindestens 50 Jahre alten Baum mitgebracht werden. Auch Hinweise auf besondere Bäume sind willkommen. 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
12: Mit dem neuen Hoch Ulrich werden bei uns in der Region die Wolken immer weniger, der Wind lässt nach, die Sonne übernimmt die Regie durch die zweite Tageshälfte und das bei angenehmen 23 Grad im Schnitt. In der kommenden, oft sternklaren Nacht wird es allerdings sehr frisch. In der Früh sind es nur 6-7 Grad. Dafür entschädigt strahlender Sonnenschein in klarer Luft mit nur noch wenig.

0: Wolken den Sonntag hindurch und die Temperaturen gehen ein Stück rauf auf 23 bis 25 Grad. Aus der Wetterredaktion Christian Kühn.
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2: Kurz nach 13:30 habt ihr freie Fahrt, aber Vorsicht, es wird noch geblitzt. Am Ortseingang Scheßlitz von Zeckendorf kommend per Laser. Und im Bamberg-Berliner Ring Richtung Münchner Ring kurz vor der Heinrichsbrücke der Blitzeranhänger. Habt ihr auch was gesehen? Die Studio- und WhatsApp-Hotline 0951 98 29 029. Gute Fahrt!
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1: Ich bin bereit, ich bin heute in der linken Ecke und in der rechten Ecke. Mein Mitspieler ist der
2: Roland aus Lauf bei Zapfendorf. Grüß dich.
3: Habe die Ehre.
1: Hallo.
2: Bist du bereit für die heutige Runde?
3: Ja, ich weiß zwar nicht, um was es geht, aber ich bin bereit.
1: Ich weiß es auch nicht.
2: Ich weiß es auch nicht.
1: Auf jeden Fall gibt es jetzt eine Schätzfrage von Marleen und wir zwei müssen raten, wer näher dran ist, gewinnt. Okay?
3: Jawohl, so machen wir es.
1: Dann gehen wir in den Ring und das ist die Schätzfrage für heute.
2: Wie viel Prozent der Fläche des Landkreises Bamberg sind mit Wald bedeckt? Jörg fängt an zu raten.
1: Auch heute habe ich keine Ahnung, aber ich hole mir jetzt mal meine Drohne, fliege nach oben und würde mal behaupten, wie viel Fläche mit Wald in Bamberg?
2: Landkreis Bamberg. Landkreis
1: komplett. Wie viel Prozent? Dann ist viel einfacher. Ja. Dann viel einfacher. Dann sage ich mal 41%. Ist das viel?
2: Wir loggen es mal ein. 41%. Roland, was sagst du?
3: Ich sage 42%.
2: Alles klar, loggen wir ein. 42%, sagt der Roland. Ihr zwei seid ganz knapp dran. Tatsächlich. Im Landkreis Bamberg. Da ist

0: relativ viel Wald, ja, generell. Und insgesamt sind es 39,1% und damit, lieber Roland, gewinnt der hier.
1: Hab ich gewonnen.
0: Es tut mir leid, so knapp.
1: Roland. Ich bin ein bisschen stolz auf mich und habe mir das gerade immer so bildlich von oben vorgestellt. Wir haben schon viel Wald, also viel Grünfläche bei uns.
0: Es ist schon viel Wald. Aber Roland, trotzdem vielen lieben Dank, dass du dich mit rein in den Ring getraut hast, dass du mitgespielt hast.
1: Dankeschön, okay, Roland. Kannst du noch mal ganz kurz sagen, wer heute gewonnen hat?
2: Ja. Du wahrscheinlich. Ne? Ja.
1: Also, okay. Danke. Ich wollte es bloß nochmal hören.
0: Schönen Tag.
1: Schönen Tag bei dir.
2: Ja, danke.
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8: Ich bin Helen Martin. Morgen ist Landtagswahl in Sachsen-Anhalt und da wird wohl die AfD deutlich gewinnen. Eine Überraschung wie vor 5 Jahren, als die AfD viel schwächer und die CDU viel stärker abschnitt als erwartet, schließen Wahlforscher aus. Was ihrer Meinung nach aber möglich wäre, ist, dass AfD-Gegner diesmal taktisch Grüne und SPD wählen, damit die AfD keine Mehrheit im Parlament bekommt. Die Weltkarte sieht ab sofort etwas anders aus. Die UN-Vollversammlung hat mit großer Mehrheit für eine realistischere Abbildung der Kontinente gestimmt. 160 Staaten stimmten für Ja, 6 enthielten sich, nur die USA waren dagegen. Bisher wurden Gebiete wie Grönland, die USA oder Russland größer und Afrika kleiner dargestellt, als sie eigentlich sind. Eine mächtige Stimme, theatralische Posen und eine unvergleichliche Bühnenpräsenz. Queen-Frontmann Freddie Mercury ist eine Legende. 35 Jahre ist er jetzt schon tot, heute wäre er 80 Jahre alt geworden. Philipp Detlefs in London, gerade ist auch ein neues Buch mit dem Titel »Ein Leben in Songs« erschienen. Worum geht's darin?
9: Das Buch stammt von Mary Austin. Sie war die Lebensgefährtin von Freddie, bevor es Queen überhaupt gab und auch während des Aufstiegs der Band. Und nach der Trennung blieb sie seine engste Freundin und Vertraute. Ihr hat Freddie sein Haus hier in London vermacht und auch seine ganzen Erinnerungsstücke. Und darauf basierend hat Mary Austin nun dieses Buch geschrieben. Da lernt man eine vielleicht ganz neue, private Seite des Musikers kennen, die man so vielleicht noch nicht kannte.
8: Viele von uns übernachten lieber in Ferienwohnungen als in einem Hotel. Doch genau das macht den ohnehin knappen Wohnraum in Metropolen wie Barcelona, Paris oder Venedig noch rarer. Dagegen will die EU jetzt vorgehen, und zwar mit einem Gesetzentwurf. Aber bevor Kurzzeitvermietungen komplett verboten werden, will die Brüsseler Behörde eher auf Obergrenzen setzen. Bier, Boobs, Brezen. Zum ersten Mal gibt es heuer auf der Wiesn eine Veranstaltung speziell für queere Frauen. Am 21. September kommen rund 700 Frauen und Flinterpersonen ins Bräurussel-Festzelt zum gemeinsamen Feiern. Einen Tag nach dem traditionellen Gay Sunday, zu dem vor allem schwule Männer kommen. Mit dem neuen Event soll die lesbische Community in München mehr Sichtbarkeit bekommen.
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10: Hoch Ulrich räumt mit den Wolken immer mehr auf und der Wind lässt im Laufe des Nachmittags immer mehr nach. Das Ganze bei bis zu 23 Grad. In der kommenden sternklaren Nacht spüren wir den Herbst. In der Früh sind es kaum noch mehr als 6-7 Grad. Aber tagsüber scheint morgen häufig die Sonne. Die Luft ist klar, Wolken gibt es nur noch wenig und die Temperaturen erreichen immerhin schon wieder 23 bis 25 Grad. Aus der Wetterredaktion Christian König.
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11: Schönen Samstag wünsche ich euch. Viele kennen ja Funkgeräte, ne?

wenn man da so am Funken ist und sowas. Und es gibt Menschen, für die ist Funken tatsächlich ein absolutes Hobby. Und die jüngste Funkerin Deutschlands, die kommt hier bei uns aus der Region und wir haben sie zu Hause besucht. Wie sie auf dieses Hobby gekommen ist, was daran so viel Spaß macht, das hören wir gleich davor. Musik eures Lebens mit Clammy Fischer, Madonna ist mit dabei und das hier sind Udo Lindenberg und Apache mit Komet.

0: Schönen Samstag, schön, dass ihr mit dabei seid. Hier ist Radio Bamberg mit der Musik eures Lebens. Alpha, Bravo, Charlie kennen ja viele aus dem Militär, aber auch Funkamateure nutzen dieses Alphabet zum Beispiel für ihre Rufzeichen. In Bamberg und Forchheim gibt es tatsächlich rund 200 Funkbegeisterte und darunter ist eine Familie, bei der das Hobby längst alle angesteckt hat. Unsere Reporterin Anja Troll, die hat sie getroffen.
1: Keine Panik, das kommt nicht aus dem All. Emanuel Zaswalker stellt hier nur gerade sein Funkgerät ein. Emanuel ist zweiter Vorstand im Deutschen Amateur-Radio-Club, Ortsverband Bamberg. Dabei ist er selbst eigentlich noch gar nicht so lange dabei.
2: Also funken tue ich seit ungefähr 3,5 Jahren. Davor war ich Shortwave-Listener, habe einfach nur zugehört und irgendwann habe ich beschlossen, jetzt muss er auch mal Gas geben und das habe ich gemacht.
1: Auch bei seiner Tochter Maya ist das Feuer zum Funken entfacht. Sie ist mit gerade mal 10 Jahren die jüngste Funkerin Deutschlands. Zum Hobby ist sie natürlich durch ihren Papa Emanuel gekommen. Maya verrät, wieso es ihr so gut gefällt.
3: Also ich mag es halt so, mit Leuten allgemein zu reden und so. Und es gibt auch so Funkwettbewerbe. Also da probiert man quasi möglichst weit und viele Verbindungen in einer bestimmten Zeit zu machen. Und das macht halt einfach mega Spaß.
1: 918 Kilometer ist bisher ihr weitester Funk. Aber sind da auch viele Jugendliche?
3: So viele Junge sind da tatsächlich gar nicht. Aber es macht auch mit den Älteren Spaß zu reden. Und die Jüngeren, die sind auch cool.
1: Ja, es geht eben um das Hobby an sich. Und dann will ich natürlich wissen, macht das wirklich so viel Spaß? Als Trainee darf ich es ausprobieren.
4: Delta Kilo 1 Alpha Golf Sierra von Delta Charlie 3 Victor Alpha Trainee. Hallo.
1: Das waren übrigens Rufzeichen. Jeder Funker mit Lizenz hat da seine eigene. Und dann tatsächlich.
5: Ja, hallo Trainee. Ich grüße dich vielmals. Hier ist Delta Kilo 1 Alpha Golf Sierra, der Axel.
1: Axel aus Schammelsdorf ist zu hören. Ein guter Freund und Funkkollege von Emanuel. Ich freue mich natürlich riesig und bekomme jetzt sogar eine sogenannte QSL-Karte. Da steht die genaue Uhrzeit unseres Funkanrufs drauf. Und damit?
4: 73 Delta Charlie 3 Victor Alpha Trainee. Und tschüss.
0: Richtig cool, Anja. Und wenn ihr jetzt selbst mal Bock aufs Funken bekommen habt, dann schaut doch einfach mal beim Ortsverband in Bamberg oder Forchheim vorbei.

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6: Ich bin Helen Martin. Morgen ist Landtagswahl in Sachsen-Anhalt und da wird wohl die AfD deutlich gewinnen. Eine Überraschung wie vor 5 Jahren, als die AfD viel schwächer und die CDU viel stärker abschnitt als erwartet, schließen Wahlforscher aus. Was ihrer Meinung nach aber möglich wäre, ist, dass AfD-Gegner diesmal taktisch Grüne und SPD wählen, damit die AfD keine Mehrheit im Parlament bekommt. Bier, Bubs, Brezen. Zum ersten Mal gibt es heuer auf der Wiesn eine Veranstaltung speziell für queere Frauen. Am 21. September kommen rund 700 Frauen und Flinterpersonen ins Bräurusselfestzelt zum gemeinsamen Feiern. Einen Tag nach dem traditionellen Gay Sunday, zu dem vor allem schwule Männer kommen. Mit dem neuen Event soll die lesbische Community in München mehr Sichtbarkeit bekommen.
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7: Mit dem neuen Hoch Ulrich werden bei uns in der Region die Wolken immer weniger, der Wind lässt nach, die Sonne übernimmt die Regie durch die zweite Tageshälfte und das bei angenehmen 23 Grad im Schnitt. In der kommenden, oft sternklaren Nacht wird es allerdings sehr frisch. In der Früh sind es nur 6, 7 Grad. Dafür entschädigt strahlender Sonnenschein in klarer Luft mit nur noch wenig Wolken den Sonntag hindurch. Und die Temperaturen gehen ein Stück rauf auf 23 bis 25 Grad. Aus der Wetterredaktion Christian König.
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0: Das ist Musik von heute. Alvaro Soler mit La Cintura. Jetzt sind es nicht mal mehr 2 Wochen und dann startet schon wieder das neue Schuljahr. Heißt, dann sind unter anderem auch wieder viele ABC-Schützen hier bei uns in der Region Bamberg-Forchheim unterwegs. Und damit der Schulweg zumindest so ein kleines Stückchen sicherer ist, haben wir auch in diesem Jahr wieder unsere Obacht-Kinderplakate, die ihr entlang des Schulwegs aufhängen könnt. Und auch Bambergs Landrat Johannes Marcionczek, der ist von den Plakaten absolut begeistert.
1: Weil sie zum einen ins Auge stechen und damit die Menschen auch sensibilisiert werden. Man sieht ganz offenkundig, das Schuljahr beginnt wieder. Und das betrifft auch gerade die Menschen, die vielleicht keine schulpflichtigen Kinder mehr in der eigenen Familie haben, die sich nicht mehr so unmittelbar mit Ferienzeiten auseinandersetzen, die dann achtsam gemacht werden auf diese besondere Zeit und besondere Situation.
0: Jetzt haben ja wahrscheinlich viele von euch so ein paar Stellen im Kopf, die besonders gefährlich sind auf dem Schulweg. Und

0: Deshalb holt euch sehr gerne ab sofort wieder die Obacht-Kinder-Plakate ab. Und dann bleibt eigentlich nur noch zu sagen.
1: Ja, natürlich wünsche ich jetzt zum Schulstart allen, insbesondere den ABC-Schützen, einen guten Schulstart, aber auch allen anderen Jahrgangsstufen, dass sie gut in dieses neue Schuljahr hineinkommen. Viel Erfolg auf dem weiteren schulischen Weg, vielleicht dann auch mit Blick auf die Abschlüsse, viel Erfolg und auf ein erfolgreiches Schuljahr 2026/27.
0: Dankeschön an Bambergs Landrat Johannes Maciuncik. Die Plakate bekommt ihr übrigens im Landratsamt in Bamberg, bei Habicht und Spora in Hirscheid, hier bei Radio Bamberg auch direkt. Oder wenn ihr sagt, ihr könnt da leider nirgendwo hinfahren, dann bringen wir sie auch zu euch. 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
7: Ich bin Helen Martin. Nach den versuchten Anschlägen auf Umspannwerke sucht die Polizei weiter nach einem 48-jährigen Verdächtigen. Zwei Bekennerschreiben hatten die Ermittler auf seine Spur gebracht. Bundesinnenminister Dobrindt spricht von Klimaterrorismus. Laut ihm gehen die Behörden von einem Einzeltäter aus. In den letzten Tagen hatte es mehrere versuchte Anschläge auf Umspannwerke in NRW und Brandenburg gegeben. Gestern hatte Sachsens Innenministerium mitgeteilt, dass auch im Freistaat Sprengvorrichtungen an zwei Objekten entdeckt wurden. 10 Tage ist die verheerende Sturzflut im Himalaya her. Über 1300 Todesopfer wurden bislang bestätigt, aber die Retter haben die Hoffnung, Überlebende zu finden, noch nicht aufgegeben und das zu Recht. 2 Menschen konnten lebend aus den Trümmern geborgen werden, eine Frau und ein Mann. Schon gestern waren 2 Überlebende gefunden worden. Tausende Menschen werden immer noch vermisst. Cyberkriminelle hatten über 1 Million Daten aus der Berliner Verwaltung geleakt. Jetzt warnt das Bundesamt für IT-Sicherheit vor gezielten Hack-and-Leak-Attacken. Dabei werden zum Beispiel gestohlene Dokumente oder E-Mails zu einem bestimmten Zeitpunkt bewusst veröffentlicht und falsch dargestellt. Das ist insofern brisant, weil Berlin am 20. September ein neues Abgeordnetenhaus wählt. Wer in München mit der S-Bahn fährt, muss ab Montag einmal mehr umplanen und sich auf Einschränkungen einstellen. Nur die S2 und die S8 fahren komplett normal, weil die Bahn in Pasing mehrere Weichen erneuert. Die Bahn rät dazu, auf die Tram, die U-Bahn oder Regionalzüge umzusteigen. In den S-Bahnen, die fahren, dürfte es nämlich ordentlich voll werden. Diesen Klassiker hat es schon länger nicht mehr gegeben in der Fußball-Bundesliga. Der FC Bayern München ist am 2. Spieltag heute Abend zu Gast beim Aufsteiger Schalke 04. Moritz Einzel berichtet.
8: Nach dem 0:3 in Augsburg zum Saisonstart könnte den Schalkern heute gegen die kompromisslos gute Offensive der Bayern noch größeres Unheil drohen. Und Bayern-Keeper Manuel Neuer kehrt an seine alte Wirkungsstätte zurück. Anstoß ist um 18.30 Uhr. Schon ab 15.30 Uhr gibt's folgende Partien: Hoffenheim-Dortmund, Leverkusen gegen Union Berlin, Gladbach-Elversberg, Bremen-Leipzig und Paderborn gegen Freiburg.
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9: Hoch Ulrich räumt mit den Wolken immer mehr auf und der Wind lässt im Laufe des Nachmittags immer mehr nach. Das Ganze bei bis zu 23 Grad. In der kommenden sternklaren Nacht spüren wir den Herbst. In der Früh sind es kaum noch mehr als 6, 7 Grad. Aber tagsüber scheint morgen häufig die Sonne. Die Luft ist klar, Wolken gibt es nur noch wenig und die Temperaturen erreichen immerhin schon wieder 23 bis 25 Grad. Aus der Wetterredaktion Christian König.
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10: Schön, dass ihr mit dabei seid. Es ist einiges geboten an diesem Wochenende hier bei uns in der schönsten Region der Welt. Zum Beispiel ist heute das erste Merkendorfer Kellerfest. Ja, die Freiwillige Feuerwehr, die reaktiviert den beliebten Hummelskeller nämlich wieder für ein einmaliges Festwochenende. Geht heute ab 16 Uhr los und morgen ist dann auch noch Programm von 9 bis 13 Uhr. Da gibt es Weißwurst, Frühshoppen und natürlich auch Kinderprogramm. Außerdem morgen das Drosendorfer Dreschfest, sehr traditionelles Fest in der Gemeinde, geht ab 13 Uhr morgen los. Oder auch das Dorffest in Klein-Gesee bei Gößweinstein, gemütliches Beisammensein in der fränkischen Schweiz. Alle Veranstaltungen findet ihr auch nochmal zum Nachlesen bei uns unter radio-bamberg.de im Veranstaltungskalender. Ich wünsche euch allen ganz viel Spaß, egal wo es euch hin verschlägt. Und begleite euch jetzt durch diesen Samstagnachmittag mit der Musik eures Lebens. M. People dabei, Alex Warren.

0: große Rauchwolke, Asche fliegt in der Luft herum und sofort kommt die Frage bei uns auf, wo brennt's denn eigentlich? Diese Bilder gab es ja in diesem Sommer auch bei uns hier in der Region, bei Oberhaid im Landkreis Bamberg zum Beispiel. Da standen rund 16.000 Quadratmeter Wald in Flammen. In Hürtgenwald in Nordrhein-Westfalen sogar rund 300 Hektar. Und das heißt natürlich, diesen heiße und trockene Sommer. Da. Klar ist, heiße und trockene Sommer, die setzen unseren Wäldern immer mehr zu. Aber wie machen wir sie denn fit für die Zukunft? Radio Bamberg-Reporterin Anja Troll hat darüber mit Forchheims Stadtförster Erich Daum gesprochen.
1: Wenn wir hier durch den Wald laufen, sehen wir vor allem eins, jede Menge Fichten. Gerade in den 50er und 60er Jahren wurden sie gezielt gepflanzt, weil sie schnell wachsen und gutes Holz liefern. Allerdings brennen sie auch gut, sagt Erich Daum von der Stadtförsterei Forchheim.
2: Weil diese Nadelhölzer sehr harzreich sind, die Nadeln am Boden schnell vertrocknen. Aber das sind halt Feuerquellen par excellence. Da genügt der berühmte Funke, die achtlos weggeworfene Kippe und dann habe ich ein Problem, dann habe ich einen Waldbrand.
1: Die zunehmende Trockenheit tut ihr Übriges. Deshalb setzen die Förstereien jetzt auf Waldumbau. Der dauert allerdings Generationen. Im Revierteil Weingartssteig stehen viele Kiefern. Dort werden jetzt widerstandsfähige Baumarten gepflanzt.
2: Da sind wir seit Jahren dabei, das mit Eiche, Linde, Buche und so weiter zu unterbauen. Baumarten, die also diese Wälder auflockern, anreichern und dem Feuer erst gar keine Nahrung geben, beziehungsweise wenn Feuer entsteht, das auch ausbremsen können.
1: Die Förster arbeiten dabei auch mit der Feuerwehr eng zusammen. Problematisch sind allerdings private Wälder, um die sich kaum gekümmert wird, denn dort fehlt oft die Pflege und damit auch die Vorsorge gegen Waldbrände. Eine Unterstützung gibt's dafür beim Amt für Forsten. Der Regen der letzten Tage lässt unsere Wälder natürlich erstmal aufatmen. Entwarnung gibt es aber noch nicht, sagt Förster Erich Daum.
2: Die Bäume selbst fangen natürlich mal einen ganz großen Teil des Niederschlags ab. Der verdunstet von der Blattoberfläche gleich wieder weg in die Luft. Ein geringer Teil kommt runter bis auf den Boden und wird auch dort wieder von der Bodenvegetation verschluckt.
1: Also, der Waldumbau braucht Zeit. Umso schöner, dass auch bei uns schon heute daran gearbeitet wird, dass unsere Wälder morgen noch stehen.
0: Dankeschön, Anja. Ja, und übrigens bestätigt das auch der Deutsche Wetterdienst. Laut dem war nämlich dieser Sommer der zweitwärmste seit Beginn der Aufzeichnungen.

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3: Ich bin Helen Martin. Nach den versuchten Anschlägen auf Umspannwerke sucht die Polizei weiter nach einem 48-jährigen Verdächtigen. Zwei Bekennerschreiben hatten die Ermittler auf seine Spur gebracht. Bundesinnenminister Dobrindt spricht von Klimaterrorismus. Laut ihm gehen die Behörden von einem Einzeltäter aus. In den letzten Tagen hatte es mehrere versuchte Anschläge auf Umspannwerke in NRW und Brandenburg gegeben. Gestern hatte Sachsens Innenministerium mitgeteilt, dass auch im Freistaat Sprengvorrichtungen an zwei Objekten entdeckt wurden. Wer in München mit der S-Bahn fährt, muss ab Montag einmal mehr umplanen und sich auf Einschränkungen einstellen. Nur die S2 und die S8 fahren komplett normal, weil die Bahn in Pasing mehrere Weichen erneuert. Die Bahn rät dazu, auf die Tram, die U-Bahn oder Regionalzüge umzusteigen. In den S-Bahnen, die fahren, dürfte es nämlich ordentlich voll werden.
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4: Mit dem neuen Hoch Ulrich werden bei uns in der Region die Wolken immer weniger, der Wind lässt nach, die Sonne übernimmt die Regie durch die zweite Tageshälfte und das bei angenehmen 23 Grad im Schnitt. In der kommenden, oft sternklaren Nacht wird es allerdings sehr frisch. In der Früh sind es nur 6, 7 Grad. Dafür entschädigt strahlender Sonnenschein in klarer Luft mit nur noch wenig Wolken den Sonntag hindurch. Und die Temperaturen gehen ein Stück rauf auf 23 bis 25 Grad. Aus der Wetterredaktion Christian König.
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1: Es gibt so viele Themen, die beschäftigen die Menschen hier bei uns in Franken.
2: Und es gibt Themen, die beschäftigen vor allem das Fahrwerk.
1: Marc, dich beschäftigt das auch, oder?
3: Marleen und Jörg und lieber Leute, hört euch das einmal an. Ich bin wieder einmal durch Bamberg gefahren und habe mir gedacht, ich bin überhaupt gar nicht mehr in Franken. So ein Haufen Schlauchlöcher, heiliger Nah, sind wir in Holland oder was? Links und rechts ausweichen wie im Schlalom, sind wir bei der Olympiaden? Und das Schlimmste ist, die Schlechte gingen auf meinen ganzen Körper. Jeder Boderwellen wirft meine Blasen durch, der sich nötig brunzen müsse. So viel Abort könnt ihr gar nicht am Gehsteichen nachstellen. Und mein Kreuz, das hat vorher keinen Stoßdämpfer drinnen. Aber wisst ihr was? Ich habe eine Lösung. An jeden Autofahrer einen Gutschein für eine Bandscheibenoperation im Bambercher Klinikum. Und zack, habt ihr aber ein Nummer und könnt euer Strasserwing restaurieren. Problem gelöst? Wunderbar. Ade, ade.
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2: Ich bin Helen Martin. Welche Folgen wird es wohl haben, dass in Berlin ein riesiges Datenpaket geleakt wurde? Cyberkriminelle hatten über 1 Million Daten der Verwaltung geklaut und vom Senat rund 2 Millionen Euro gefordert. Der hatte abgelehnt. Mehr dazu von Thomas Bremser.
3: Notfallpläne, Personalakten und Anträge sind im sogenannten Darknet einsehbar. Sicherheitsexperten warnen bereits, Kriminelle könnten sich Daten zentraler Einrichtungen verschaffen, etwa um Sabotageakte oder Anschläge zu verüben. Dabei geht es um Infos zur Trinkwasserversorgung, Baupläne oder Notfallleitlinien. Auch persönliche Daten sind zu finden, damit könnten Kriminelle ebenfalls Straftaten begehen.
2: Wenn die AfD morgen die Wahl in Sachsen-Anhalt gewinnen sollte, könnte das schwere Folgen für die Wirtschaft haben. Davor hat der Chef des Instituts der deutschen Wirtschaft, Hüter, in der Rheinischen Post gewarnt. Der sagt, dass die arbeitende Bevölkerung in Sachsen-Anhalt ohne Zuwanderung bis 2045 um etwa ein Viertel schrumpfen würde. Die Zuwanderungspolitik der AfD würde das Land wirtschaftlich vor die Wand fahren. Russlands Präsident Putin hat angeordnet, dass die Luftangriffe auf Kiew für 3 Tage gestoppt werden. Hintergrund ist, dass gerade US-Unterhändler zu Besuch in Moskau sind. Die Pause soll laut dem Kreml morgen beginnen. Die Ukraine hatte zuvor zugesagt, den russischen Luftraum während des Besuchs nicht zu gefährden. Beim ersten Mal war sie nach 30 Sekunden ins Meer gestürzt. Heute Abend soll es besser laufen, wenn das bayerische Raumfahrt-Startup ESA Aerospace einen neuen Versuch mit seiner Trägerrakete startet. Um 22 Uhr deutscher Zeit soll die Spektrum-Rakete vom norwegischen Weltraumbahnhof Andøya aus abheben. Die Spektrum soll in Zukunft zivile und militärische Satelliten in Umlaufbahnen wenige 100 Kilometer über dem Erdboden bringen. Und dann schauen wir noch auf die 2. Fußball-Bundesliga. Da geht ja heute der 4. Spieltag weiter. Tabellenführer Nürnberg hat das erste Mal in dieser Saison Punkte liegen lassen. Bei Kiel gab es ein 2:2. Torreich war es bei Bundesliga-Absteiger Wolfsburg und Aufsteiger Cottbus. Die haben sich 4:4 getrennt. Außerdem hat Kaiserslautern 3:0 daheim gegen Darmstadt gewonnen.
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4: Hoch Ulrich räumt mit den Wolken immer mehr auf und der Wind lässt im Laufe des Nachmittags immer mehr nach. Das Ganze bei bis zu 23 Grad. In der kommenden sternklaren Nacht spüren wir den Herbst. In der Früh sind es kaum noch mehr als 6, 7 Grad. Aber tagsüber scheint morgen häufig die Sonne. Die Luft ist klar, Wolken gibt es nur noch wenig und die Temperaturen erreichen immerhin schon wieder 23 bis 25 Grad. Aus der Wetterredaktion Christian König.
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5: Hallöchen, wir wollen ja immer, dass es euch so gut wie möglich geht, dass ihr so leicht wie möglich durch den Alltag stolpert. Und deshalb haben wir gleich wieder einen Besser-Leben-Tipp für euch. Und da geht es um knitterfreie Wäsche, ja? Wie bekommen wir unsere T-Shirts, unsere Pullis, unsere Hosen, alles, was wir bügeln müssen, knitterfrei, ohne wirklich dafür bügeln zu müssen? Haben wir gute Tipps und Tricks und die hört ihr gleich. Davor die Musik eures Lebens, unter anderem mit Paul Simon oder auch Ellie Goulding mit Lights. Schönes Wochenende euch.
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0: Jörg.
1: Jede Woche gibt's bei uns die besten Tipps und Tricks, die euren Alltag erleichtern. Heute geht's um etwas, das wahrscheinlich die wenigsten von uns wirklich gerne machen. Es geht ums Bügeln.
2: Und mal ehrlich, es gibt wirklich schönere Beschäftigungen, als minutenlang mit dem Bügeleisen über T-Shirts und Hemden zu fahren. Und deshalb gibt's heute ganz genau 3 Tricks für faltenfreie Wäsche, ganz ohne oder mit deutlich weniger Bügeln.
1: Tipp Nummer 1, der Trocknertrick. Wenn ihr einen Trockner habt, dann nehmt die Wäsche möglichst direkt nach dem Programm heraus und hängt sie ordentlich auf. Noch besser, bei leicht zerknitterter Wäsche einfach ein paar Minuten im Trockner mit einem feuchten Waschlappen oder einem kleinen feuchten Handtuch laufen lassen. Der Wasserdampf hilft dabei, die Falten zu glätten, danach sofort aufhängen und fertig.
2: Tipp Nummer 2.

0: Faltenspray statt Bügeleisen. Es gibt tatsächlich spezielle Bügel- oder Faltensprays. Einfach die zerknitterte Kleidung leicht einsprühen, glatt ziehen und auf den Bügel hängen und dann ein paar Minuten einfach trocknen lassen. Durch die Feuchtigkeit und die enthaltenen Stoffe können sich nämlich die Falten von ganz alleine legen. Gerade bei T-Shirts, Blusen oder auch leichten Hemden kann es richtig gut funktionieren und das Bügeleisen darf im Schrank bleiben.
1: Tipp 3, die Dusche macht's. Und wenn ihr kein Faltenspray zur Hand habt, da

0: und mit den Händen glatt streichen. Das funktioniert natürlich nicht bei einer völlig zerknitterten Leinenhose, aber für die kleinen Knitterfalten zwischendurch ist es einen Versuch wert.
1: Und jetzt nochmal kurz zusammengefasst, Wäsche direkt aus dem Trockner nehmen, Faltenspray mal ausprobieren oder einfach mit dem Wasserdampf aus der Dusche arbeiten. Wichtig ist vor allem, Wäsche nicht ewig zerknittert im Wäschekorb liegen lassen, sondern möglichst schnell glatt aufhängen.
0: So bleibt das Bügeleisen oft kalt und ihr habt mehr Zeit für die wirklich wichtigen Dinge im Leben.
1: Zum Beispiel die Wäsche zusammenzulegen.
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7: Ich bin Helen Martin. Welche Folgen wird es wohl haben, dass in Berlin ein riesiges Datenpaket geleakt wurde? Cyberkriminelle hatten über 1 Million Daten der Verwaltung geklaut und vom Senat rund 2 Millionen Euro gefordert. Der hatte abgelehnt. Mehr dazu von Thomas Bremser.
5: Notfallpläne, Personal.

0: Kriminalakten und Anträge sind im sogenannten Darknet einsehbar. Sicherheitsexperten warnen bereits, Kriminelle könnten sich Daten zentraler Einrichtungen verschaffen, etwa um Sabotageakte oder Anschläge zu verüben. Dabei geht es um Infos zur Trinkwasserversorgung, Baupläne oder Notfallleitlinien. Auch persönliche Daten sind zu finden, damit könnten Kriminelle ebenfalls Straftaten begehen.
1: Beim ersten Mal war sie nach 30 Sekunden ins Meer gestürzt. Heute Abend soll es besser laufen, wenn das bayerische Raumfahrt-Startup ESA Aerospace einen neuen Versuch mit seiner Trägerrakete startet. Um 22 Uhr deutscher Zeit soll die Spektrum-Rakete vom norwegischen Weltraumbahnhof Andøya aus abheben. Die Spektrum soll in Zukunft zivile und militärische Satelliten in Umlaufbahnen wenige 100 Kilometer über dem Erdboden bringen.
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3: Mit dem neuen Hoch Ulrich werden bei uns in der Region die Wolken immer weniger, der Wind lässt nach, die Sonne übernimmt die Regie durch die zweite Tageshälfte und das bei angenehmen 23 Grad im Schnitt. In der kommenden, oft sternklaren Nacht wird es allerdings sehr frisch. In der Früh sind es nur 6, 7 Grad. Dafür entschädigt strahlender Sonnenschein in klarer Luft mit nur noch wenig Wolken den Sonntag hindurch. Und die Temperaturen gehen ein Stück rauf auf 23 bis 25 Grad. Aus der Wetterredaktion Christian König.
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0: schönes Lied. Luis Capaldi, Before You Go, hier bei Radio Bamberg. Inklusion leben, und zwar gemeinsam. Die Gemeinden Burg Ebrach und Schönbrunn laden im Ferienprogramm zu einem ganz besonderen Aktionstag ein, nämlich beim Tag für alle soll es am kommenden Montag, das ist der 7. September, ein buntes Programm für Kinder mit und ohne Beeinträchtigung geben. Was dahinter steckt, das weiß Radio Bamberg-Reporterin Miriam Hofmann.
1: Ein Tag, an dem wirklich alle mitmachen können. Im Pausenhof der Mittelschule Burg Ebrach gibt's unter anderem Rollstuhlbasketball, Glitzertattoos, eine Hüpfburg und eine Führung durch einen Krankenwagen. Schönbrunns Bürgermeister Dirk Friesen erklärt, warum ihm der Tag so wichtig ist.
2: Es ist sehr wichtig, dass wir alle Menschen gleich behandeln können. In der schwierigen Zeit, viele können das leider nicht, haben gehandicapte Kinder zu Hause, und somit wollen wir einen Tag anbieten, wo alle Kinder, alle Erwachsenen etwas davon haben, alles zusammen eins.
1: Neben Spiel und Spaß geht es auch ums gemeinsame Gestalten. Die Kinder können eine Bank bemalen, die anschließend im Pausenhof bleibt und als Zeichen dafür steht, dass jeder dazu

0: gehört. Dazu gibt's unter anderem Eis für jedes Kind, Mal- und Bastelangebote, Besuchshunde und die Möglichkeit, ein Feuerwehrfahrzeug zu entdecken. Burg Ebrachs Bürgermeister Peter Pfuhlmann freut sich vor allem über die vielen Menschen, die den Tag möglich machen.
1: Viele, viele ehrenamtliche Helferinnen und Helfer sind an diesem Tag vor Ort, die die ganzen Aktionen anbieten. Dafür meinen herzlichen Dank. Bedanken darf ich mich natürlich auch beim Bauhof, bei den Mitarbeiterinnen in der Verwaltung und allen, die an diesem Tag da sind und diesen Tag tatsächlich auch möglich machen. Vielen, vielen Dank dafür.
0: Der Tag für alle soll also Begegnungen schaffen, Berührungsängste abbauen und zeigen, auf dem Fußballplatz, beim Basteln oder auf der Hüpfburg ist Platz für jeden.
2: Dankeschön, Miriam. Der Tag für alle ist in 2 Tagen, also am Montag, 7. September von 10 bis 16 Uhr im Pausenhof der Mittelschule Burg Ebrach im Landkreis Bamberg. Eintritt ist frei und für jedes Kind, das kommt, gibt es sogar eine Kugel Eis gratis. Das ist doch mal was.
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9: Ich bin Helen Martin. Einen Tag vor der Landtagswahl in Sachsen-Anhalt haben tausende Menschen in Magdeburg für Demokratie und Weltoffenheit demonstriert. Laut der Polizei waren rund 6000 Menschen schon da, bevor das Demokratiefest auf dem Domplatz begonnen hatte. Bei der Veranstaltung gibt es neben Reden auch Musik.

0: Sieg zum Beispiel treten die Prinzen auf. Zu der Kundgebung hatte ein breites Bündnis aus Gewerkschaften und Zivilgesellschaft aufgerufen. In aktuellen Umfragen liegt die AfD deutlich vorne. Es geht um Gespräche über ein Friedensabkommen zwischen Russland und der Ukraine. In Moskau sind US-Unterhändler eingetroffen, um sich wohl mit Russlands Präsident Putin zu treffen. Morgen wollen die Unterhändler dann weiter nach Kiew reisen. Russland will für 3 Tage auf Angriffe auf die ukrainische Hauptstadt verzichten. Zuvor hatte auch der ukrainische Präsident Selenskyj angekündigt, dass es während des Besuchs keine Angriffe geben wird. Die Polizei fahndet weiter mit Hochdruck nach einem Mann, der Sabotageaktionen gegen das Stromnetz verübt haben soll. Gesucht wird ein 48-Jähriger, der aus NRW kommt. Mehr dazu von Thomas Bremser.
1: Ein Spezialeinsatzkommando hatte zwar den zu einer Art Wohnmobil umgebauten Lastwagen des Verdächtigen gefunden, ihn selbst aber nicht. Vorfälle gab es bislang in Brandenburg und Nordrhein-Westfalen. Neu hinzugekommen sind Funde nördlich von Bautzen in Sachsen. Dort sicherte die Polizei an 2 Stellen 4 unbekannte Sprengvorrichtungen. Die Hinweise auf mehrere Tatorte kamen aus den Bekennerschreiben des Gesuchten. Bundesinnenminister Dobrindt geht von einem Einzeltäter aus und spricht von Klimaterrorismus.
0: Im oberbayerischen Wolfratshausen hat ein 24-jähriger Mann mindestens 13 Autos beschädigt. Laut der Polizei hat er zum Beispiel Spiegel abgetreten und Scheiben eingeschlagen. Ein Zeuge hatte den jungen Mann dabei beobachtet und dann die Polizei gerufen. Den 24-Jährigen erwarten jetzt mehrere Anzeigen, unter anderem wegen Sachbeschädigung. Und zur 2. Fußball-Bundesliga. Da bleibt Tabellenführer Nürnberg zwar ungeschlagen, allerdings musste sich der Club die Punkte heute teilen. Bei Kiel gab es ein 2:2. Außerdem hat Wolfsburg daheim eine 3:0-Führung gegen Cottbus noch verspielt. Am Ende stand es 4:4. Und Kaiserslautern und Darmstadt haben sich 3:0 getrennt.
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3: Hoch-Ulrich räumt mit den Wolken immer mehr auf und der Wind lässt im Laufe des Nachmittags immer mehr nach. Das Ganze bei bis zu 23 Grad. In der kommenden sternklaren Nacht spüren wir den Herbst. In der Früh sind es kaum noch mehr als 6-7 Grad. Aber tagsüber scheint morgen häufig die Sonne. Die Luft ist klar, Wolken gibt es nur noch wenig und die Temperaturen erreichen immerhin schon wieder 23 bis 25 Grad. Aus der Wetterredaktion Christian König.
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4: Schönen Samstag wünsche ich euch. Es wird ein sehr sportliches Wochenende. Morgen ist nämlich der Fränkische Schweiz-Marathon und damit auch der autofreie Sonntag auf der B470. Habt es bitte im Kopf, ja, falls ihr morgen in der Fränkischen Schweiz unterwegs seid. Die B470 zwischen Weilersbach und Pottenstein ist ab 7 bis 18 Uhr komplett gesperrt. Es gibt außerdem noch weitere Umleitungen und Einschränkungen. Alles ist aber ausgeschildert und mehr Infos dazu findet ihr selbstverständlich noch unter radio-bamberg.de. Ansonsten wünsche ich allen Sportlern morgen ganz viel Erfolg beim 25. Fränkische Schweiz Marathon.

0: das sind die 90er hier bei Radio Bamberg. Britney Spears und Crazy.
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0: Wenn der Herbst kommt, und er wird auf jeden Fall noch kommen, dann brauchen wir wieder richtig gute Serien. Eine Serie, die einfach schön ist und uns ein gutes Gefühl vermittelt. Und einer davon ist Adults. Läuft aktuell bei Disney+. Phil von Falk aus der Radio Bamberg Redaktion hat sie sich angeschaut. Phil, worum geht's da denn?
3: Geht um eine Gruppe von Mitzwanzigern in New York City, die sich gemeinsam durch Liebe, Arbeit, Freundschaft und Familie manövrieren.
4: Okay, Mama, alles klar. Bye.
5: Tschüss.
4: Die Nachbarn beschweren sich über die Crop Tops.
6: Ach, komm schon.
7: Oh, der ist langweilig.
8: Eins, zwei, drei.
9: Weil wir älter sind, aber auch jünger, als wir es je sein werden.
10: Das ist meine andere Freundesgruppe.
11: Ich komme klar mit deinen Freunden.
10: Tust du nicht.
11: Yo, Bravo!
12: Wir haben eure Social-Media-Accounts nach allem durchsucht, was total unpassend für einen Job ist.
11: Warte, was? Hallo Leute, heute zeige ich euch mein Ranking der Top 10 schlimmsten Akzente. Als erstes, jamaikanisch.
13: Du klingst verrückt, Mann. Du musst aufhören, so zu reden.
3: Zwei Staffeln von Adults gibt's auf Disney+.
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16: Ich bin Helen Martin. Einen Tag vor der Landtagswahl in Sachsen-Anhalt haben tausende Menschen in Magdeburg für Demokratie und Weltoffenheit demonstriert. Laut der Polizei waren rund 6000 Menschen schon da, bevor das Demokratiefest auf dem Domplatz begonnen hatte. Bei der Veranstaltung gibt's neben Reden auch Musik, zum Beispiel treten die Prinzen auf. Zu der Kundgebung hatte ein breites Bündnis aus Gewerkschaften und Zivilgesellschaft aufgerufen. In aktuellen Umfragen liegt die AfD deutlich vorne. Im oberbayerischen Wolfratshausen hat ein 24-jähriger Mann mindestens 13 Autos beschädigt. Laut der Polizei hat er zum Beispiel Spiegel abgetreten und Scheiben eingeschlagen. Ein Zeuge hatte den jungen Mann dabei beobachtet und dann die Polizei gerufen. Den 24-Jährigen erwarten jetzt mehrere Anzeigen, unter anderem wegen Sachbeschädigung.
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17: Mit dem neuen Hoch Ulrich werden bei uns in der Region die Wolken immer weniger, der Wind lässt nach, die Sonne übernimmt die Regie durch die zweite Tageshälfte und das bei angenehmen 23 Grad im Schnitt. In der kommenden oft sternklaren

0: Nacht wird es allerdings sehr frisch. In der Früh sind es nur 6, 7 Grad. Dafür entschädigt strahlender Sonnenschein in klarer Luft mit nur noch wenig Wolken den Sonntag hindurch. Und die Temperaturen gehen ein Stück rauf auf 23 bis 25 Grad. Aus der Wetterredaktion, Christian König.
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0: Fränkisch.
1: Auch heute wird Marleen wieder ein neues Wort lernen, ein schönes fränkisches Wort. Und wir begrüßen den Walter aus Bischberg. Hallo Walter, grüß dich, servus.
2: Hi, servus.
3: Walter, was hast du für ein tolles fränkisches Wort für mich?
2: Ein schönes Wort ist Bolandi.
3: Bolandi,
1: Bolandi.
3: Bolandi, mit einem fränkischen P, ne? Bolandi.
1: HDSB quasi, also der Bolandi, Bolandi. Könnte alles sein, ne?
3: Bolandi.
1: Ja.
3: Ach Gottchen, das ist so verniedlich, das ist irgendwas, Bolandi. Ist vielleicht irgendein Tierchen ein süßes, vielleicht so ein Babytier.
1: Nein.
3: Bolandi. Bolandi, vielleicht irgendwas auf dem Bierkeller, in die Richtung was?
1: Genau, ich hätte gern noch zwei Bolandi,
3: bitte. Ja, ich weiß es nicht. Vielleicht sind es die Biergarnituren auf dem Bierkeller, Bolandis.
1: Na.
3: Ist es was zu essen?
2: Auch nicht.
3: Hast du einen Tipp für mich?
2: Die Rentner sind meistens.
3: Ach, vielleicht so ein kleiner Faulsack?
2: Na.
3: Nicht. Die Rentner sind es meistens. Was sind denn die Rentner? Die Rentner haben viel Zeit, ja?
1: Ja, ich kenne das aber auch bei der Arbeitsstelle, oder? Kann das sein, Walter? Da gibt's auch immer Bolandis, ne?
2: Ja. Die Männer sind es meistens.
3: Die Männer sind Bolandis. Jörg, bist du ein Bolandi?
1: Ich war, glaube ich, mal Bolandi.
3: Alter, ich weiß es nicht. Keine Ahnung.
1: Hä? Also der Walter hat ja schon einen Tipp gegeben. Es sind meistens die Männer.
3: Es sind auch
1: bei der Arbeitsstelle.
3: Oder in der Rente. Die schwätzen auf.
1: Also ich gebe dir jetzt mal einen Tipp.
3: Ja.
1: Wenn du jemanden beauftragst, etwas zu tun.
3: Ja.
1: Und der besorgt dir das dann immer. Sag mal der Lehrling.
3: Ja.
1: Ne?
3: Ja. Ich stehe völlig schlau.
1: Was könnte denn dann dieser Bolandi sein?
3: Ja, einer, der was angibt. So einen Chef raushängen lässt.
1: Das bin ja ich. Aber du bist ja der Bolandi.
3: Ich bin der Bolandi.
1: Ja?
3: Jemand, der alles macht. Jemand, der hinterher rennt und Anweisungen befolgt.
2: Ich erkläre das jetzt.
3: Bitte, erlöse mich.
2: Wenn man ein Rinder ist, dann haben wir, egal wie, so sich die Frau. Walter, mach einmal das, ne?
3: Ja.
2: Kannst du mal das machen, ne? Und das, da sagt man, ich bin doch nicht bei Bolandi nicht und mache jeden Scheißdreck oder was, jeden Mist. Das war ja fränkisch erklärt, gell? Fränkisch, ne?
3: Ja.
1: Jemand, dem du ständig Aufgaben gibst und der immer...

0: was machen soll und dann sagt er im Endeffekt, wieso soll ich denn alles für dich erledigen? Oder ich erledige alles für dich, dann ist es der quasi der Bolandi.
1: Alles klar, Walter, noch nie gehört dieses Wort Bolandi, finde ich sensationell.
0: Dankeschön, Walter, Grüße nach Pischberg und es ist ein schönes Wort, nämlich
1: Bolandi.
2: Aufgemerkt, Marleen lernt Fränkisch.

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18: Ich bin Helen Martin. 3 Tage lang soll es keine russischen Angriffe auf die ukrainische Hauptstadt Kiew geben. Das hat Russlands Präsident Putin angekündigt. Hintergrund sind Gespräche mit US-Unterhändlern, die mittlerweile in Moskau eingetroffen sind. Es geht um ein mögliches Friedensabkommen zwischen Russland und der Ukraine. Morgen wollen die Unterhändler wohl weiter nach Kiew reisen. Die Ukraine hatte zuvor zugesagt, den russischen Luftraum während des Besuchs nicht zu gefährden. Cyberkriminelle hatten über 1 Million Daten der Berliner Verwaltung geklaut und sie ins Darknet gestellt. Das Bundesamt für Sicherheit in der Informationstechnik weist deshalb auf eine erhöhte Bedrohungslage hin. Ronny Thorau berichtet aus Berlin.
19: IT-Experten sprechen teilweise von grober Fahrlässigkeit in der Berliner Verwaltung. Die von Hackern im Darknet geleakten Dateien sollen personenbezogene Daten enthalten, die Kriminelle etwa für Identitätsdiebstahl benutzen könnten. Außerdem geht es nach Medienberichten um sicherheitsrelevante Daten, etwa über Heizkraftwerke, Tanklager, Stromanlagen, die Wasserversorgung und Rüstungsunternehmen.
18: Sachsen-Anhalt wählt morgen einen neuen Landtag. In

0: Umfragen liegt die AfD ja deutlich vorne. Heute sind in Magdeburg tausende Menschen zusammengekommen, um für Demokratie und Weltoffenheit zu demonstrieren. Dazu aufgerufen hatte ein breites Bündnis aus Gewerkschaften und Zivilgesellschaft. In Bayern nutzen Beschäftigte besonders oft die Altersteilzeit. Das berichtet das Redaktionsnetzwerk Deutschland, das sich dabei auf Angaben der Bundesregierung beruft. Auch in Baden-Württemberg und Niedersachsen ist die Altersteilzeit beliebt. Das liege daran, dass die drei Bundesländer viel Autoindustrie haben und da gibt es einen Strukturwandel. Zu 80% wird bei der Altersteilzeit das Blockmodell genutzt. Das will die Rentenkommission abschaffen lassen. Und dann schauen wir noch zur Fußball-Bundesliga. Da hat Dortmund das Spiel auswärts bei Hoffenheim noch gedreht. 3:2 stand es am Ende aus Sicht des BVB. Die weiteren Ergebnisse: Leverkusen, Union Berlin 4:0, Mönchengladbach, Elversberg 3:4, Bremen, Leipzig 3:1 und Paderborn, Freiburg 0:1. Ab 18.30 Uhr treffen dann noch zwei alte Bekannte aufeinander. Aufsteiger Schalke hat den FC Bayern zu Gast.
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2: Servus, wir starten rein in diesen Samstagabend und das machen wir mit ganz viel Musik. Gleich dabei Bryan Adams und Rod Stewart und Sting mit All for Love, Journey, Don't Stop Believin' und davor gibt's Musik von heute, Ava Max mit Torn. Schönen guten Abend.

0: Das ist mein Trio. Bryan Adams, Rod Stewart und Sting mit All for Love. Das ist die Musik eures Lebens. Schön, dass ihr mit dabei seid.
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2: 5. September 1983. Bananarama sind mit Cruel Summer neu in den Charts.

NaNaRama besteht aus drei Freundinnen aus London, die Anfang der 80er eher zufällig in die Musikszene geraten. Sie haben keinen klassischen Plan, eine große Popband zu werden wie viele andere. Stattdessen lernen sie Musiker kennen und nehmen einfach mal erste Songs auf. Sie entwickeln schnell ihren eigenen Stil. Pop, ein bisschen New Wave und drei sehr unterschiedliche Stimmen. Mit Cruel Summer gelingt ihnen dann der große internationale Durchbruch. Cruel Summer erzählt von diesem Gefühl, wenn alle anderen scheinbar eine tolle Zeit haben, im Urlaub sind, feiern sind, unterwegs sind, man selbst aber irgendwie festsitzt. Vielleicht muss man arbeiten, ist allein oder hat einfach niemanden, mit dem man diesen Sommer verbringen kann. Dieses Gefühl kennen wahrscheinlich viele. Draußen scheint die Sonne, überall sieht man glückliche Menschen und selbst denkt man sich nur, warum ist ausgerechnet mein Sommer so mies? Genau dieser Gegensatz macht den Song so gut. Die Musik klingt leicht und eingängig, aber darunter steckt Einsamkeit

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8: Ich bin Helen Martin. 3 Tage lang soll es keine russischen Angriffe auf die ukrainische Hauptstadt Kiew geben. Das hat Russlands Präsident Putin angekündigt. Hintergrund sind Gespräche mit US-Unterhändlern, die mittlerweile in Moskau eingetroffen sind. Es geht um ein mögliches Friedensabkommen zwischen Russland und der Ukraine. Morgen wollen die Unterhändler wohl weiter nach Kiew reisen. Die Ukraine hatte zuvor zugesagt, den russischen Luftraum während des Besuchs nicht zu gefährden. In Bayern nutzen Beschäftigte besonders oft die Altersteilzeit. Das berichtet das Redaktionsnetzwerk Deutschland, das sich dabei auf Angaben der Bundesregierung beruft. Auch in Baden-Württemberg und Niedersachsen ist die Altersteilzeit beliebt. Das liege daran, dass die 3 Bundesländer viel Autoindustrie haben und da gibt es einen Strukturwandel. Zu 80% wird bei der Altersteilzeit das Blockmodell genutzt. Das will die Rentenkommission abschaffen lassen.
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1: Es gibt jetzt wieder eine Geschichte von Marleen. Und ihr könnt alle gerne mitraten, ob sie stimmt oder nicht. Und besonders mitraten, heute darf der
2: Flo aus Zapfendorf. Grüß dich.
1: Hallo.
3: Hi.
2: Geht's dir gut?
3: Ja, mir geht's gut.
2: Wunderbar. Bist du bereit für diese Runde?
3: Ich denke schon.
1: Dann, lieber Flo, gut zuhören. Das ist die Geschichte von Marleen für heute.
2: Eine mysteriöse Geschichte aus dem Diözesanmuseum Bamberg. Fast 90 Jahre lang fehlte dort nämlich ein Stück Stoff. Rund 800 Jahre alt, 40 mal 60 Zentimeter groß und ursprünglich Teil des Grabgewands von Bischof Otto II. 1933 wird damals das Grab geöffnet und das Gewand zur Restaurierung nach München gebracht und danach verliert sich die Spur dieses Stoffstücks und niemand weiß, wo es geblieben ist. Bis vergangenen Sommer plötzlich ein Anruf aus dem Kloster bei Celle kommt. Da ist ein Stofffragment aufgetaucht mit einem Hinweis auf Bamberg. Es war über einen Privatbesitz einer Frau schließlich in die Sammlung des Klosters Wiesenhausen gekommen. Und wie es genau dahin gekommen ist, bleibt bis heute ein Rätsel. Aber das Wichtigste, das verlorene Stück ist wieder zurück in Bamberg und soll im Diözesanmuseum ausgestellt werden.
1: Die Frage jetzt an dich, Flo, stimmt's? Oder stimmt's nicht?
3: Ich glaube, es stimmt nicht.
2: Du sagst, es stimmt nicht. Warum?
3: Weil man das mit Sicherheit in Social Media und so weiter mitbekommen hätte.
1: Definitiv für dich diese Geschichte einfach erfunden.
3: Ja, ich denke, die ist erfunden.
1: Dann fragen wir mal Marleen, ist sie denn erfunden oder ist sie wahr?
2: Lieber Flo, diese Geschichte ist tatsächlich so passiert. Wirklich. Das Stoffstück ist ganz lange vermisst gewesen. Es war tatsächlich aus dem Grabgewand von Bischof Otto II. Und letztes Jahr ist es wieder aufgetaucht.
3: Ja, verrückt.
2: Sachen gibt's, die gibt's nicht, aber sie gibt's schon.
1: Sehr interessante Geschichte. Lieber Flo.
3: Absolut.
1: Dankeschön fürs Miträtseln und dir weiterhin viel Spaß mit Radio Bamberg.
3: Sehr gerne. Schönen Tag euch.
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Alice Cooper, Poison hier bei Radio Bamberg. Das ist die Musik eures Lebens. Mein Name ist Marlene Theno und ich verabschiede mich damit für heute. Wünsche euch einen wunderbaren Samstagabend, morgen einen ganz entspannten Sonntag. Wir hören uns dann am Montag wieder. Und hier gibt's jetzt ab 19 Uhr eine Stunde nur Hits aus den 90ern. Viel Spaß dabei und schönen Abend euch. 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
11: Ich bin Helen Martin. Einen Tag vor der Wahl in Sachsen-Anhalt hat Bundeskanzler Merz eine bessere Auseinandersetzung mit der AfD gefordert. Man müsse sich sowohl mit den Positionen als auch mit der Wortwahl der Partei befassen, so Merz bei einer Veranstaltung. Außerdem hat er betont:
12: Wir lassen uns von diesen Leuten, die Bundesrepublik Deutschland, und alles das, was wir in den letzten Jahren und Jahrzehnten erreicht haben, bei allen Fehlern, die es gibt, bei allen Problemen, die wir haben. Aber wir lassen uns von diesen Leuten unser Land nicht kaputtreden.
11: Hintergrund war die Aussage eines AfD-Politikers, der wörtlich gesagt hatte, der Staat sei ein nach Dope stinkender fauler Assi. 10 Tage nach der verheerenden Sturzflut im Himalaya haben Rettungskräfte 2 Überlebende gefunden, eine Frau und einen Mann. Laut den Behörden war die Frau aus einem verschütteten Haus gerettet worden. Der Mann konnte aus einem Tunnel einer Wasserkraftanlage gerettet werden. Bereits gestern konnten 2 Menschen lebend aus den Trümmern geborgen werden. Immer noch werden tausende Menschen vermisst. Über 1300 Todesopfer sind bislang bestätigt. Ermittler haben an 2 Umspannwerken in Sachsen 12 Sprengvorrichtungen gefunden. Laut den Behörden wird jetzt geprüft, ob es eine Verbindung zu den Vorfällen in NRW und Brandenburg gibt. Da gehen die Fahnder davon aus, dass ein 48-Jähriger aus NRW dahinter steckt. Bei ihm war ein Bekennerschreiben gefunden worden. Bundesinnenminister Dobrindt spricht von Klimaextremismus. Ein Ölfilm über 400 Meter zieht durch die Donau bei Passau. Schuld daran ist der Kapitän eines Fahrgastschiffes. Der hatte aus Versehen etliche Liter Diesel in die Donau gepumpt. Eigentlich wollte er nur Wasser aus einem Tank ablassen, um das Schiff auszubalancieren. Die Feuerwehr hat jetzt Ölsperren aufgebaut. Warum der Diesel überhaupt im Wassertank war, ist unklar, genauso wie die Folgen für die Umwelt. Zum Fußball, da wurde die 2. Runde des DFB-Pokals ausgelost. Unter anderem empfängt der FC Bayern Magdeburg, Augsburg ist zu Gast beim Drittligisten

0: Cottbus-Asbach und Nürnberg fährt nach Leverkusen. Ansonsten bekommt es Dortmund mit Bremen zu tun, Schalke muss nach Dresden und Regionalligist Jeddelo 2 hat Hertha zu Gast. Und noch die Ergebnisse aus der Bundesliga: Hoffenheim-Dortmund 2:3, Mönchengladbach-Elversberg 3:4, Bremen-Leipzig 3:1, Leverkusen-Union-Berlin 4:0 und Paderborn-Freiburg 0:1.
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3: Ich bin Helen Martin. Einen Tag vor der Wahl in Sachsen-Anhalt hat Bundeskanzler Merz eine bessere Auseinandersetzung mit der AfD gefordert. Man müsse sich sowohl mit den Positionen als auch mit der Wortwahl der Partei befassen, so Merz bei einer Veranstaltung. Außerdem hat er betont:
4: Wir lassen uns von diesen Leuten, die Bundesrepublik Deutschland, und alles das, was wir in den letzten Jahren und Jahrzehnten erreicht haben, bei allen Fehlern, die es gibt, bei allen Problemen, die wir haben. Aber wir lassen uns von diesen Leuten unser Land nicht kaputtreden.
3: Hintergrund war die Aussage eines AfD-Politikers, der wörtlich gesagt hatte, der Staat sei ein nach Dope stinkender fauler Assi. Ein Ölfilm über 400 Meter zieht durch die Donau bei Passau. Schuld daran ist der Kapitän eines Fahrgastschiffes. Der hatte aus Versehen etliche Liter Diesel in die Donau gepumpt. Eigentlich wollte er nur Wasser aus einem Tank ablassen, um das Schiff auszubalancieren. Die Feuerwehr hat jetzt Ölsperren aufgebaut. Warum der Diesel überhaupt im Wassertank war, ist unklar, genauso wie die Folgen für die Umwelt.
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3: Ich bin Helene Martin. Sachsen-Anhalt wählt morgen einen neuen Landtag und in Umfragen liegt die AfD ja deutlich vorne. Heute sind in Magdeburg tausende Menschen zusammengekommen, um für Demokratie und Weltoffenheit zu demonstrieren. Laut den Veranstaltern waren bis zu 20.000 Menschen beim Demokratiefestival auf dem Domplatz dabei. Die Polizei spricht von 10.000 Teilnehmenden. Zu der Kundgebung aufgerufen hatte ein breites Bündnis aus Gewerkschaften und Zivilgesellschaft. Russlands Präsident Putin hat einen vorübergehenden Stopp der Luftangriffe auf Kiew angeordnet. Grund ist ein Besuch von den US-Unterhändlern Steve Witkoff und Jared Kushner in Moskau. Morgen reisen sie nach Kiew. Ulf Mauder berichtet.
4: Witkoff und Trumps Schwiegersohn Kushner wollen mit Putin über neue Vorschläge für Friedensverhandlungen im Ukraine-Krieg sprechen. Damit Witkoff und Kushner dann mit dem Flugzeug überhaupt erstmals in die Ukraine reisen können, hat Putin eine dreitägige Waffenruhe angeordnet, allerdings nur für die Hauptstadt Kiew.
3: Beim ersten Mal war sie nach 30 Sekunden ins Meer gestürzt. Heute Abend soll es besser laufen, wenn das bayerische Raumfahrt-Startup ESA Aerospace einen neuen Versuch mit seiner Trägerrakete startet. Um 22 Uhr deutscher Zeit soll die Spektrum-Rakete vom norwegischen Weltraumbahnhof Andøya aus abheben. Die Spektrum soll in Zukunft zivile und militärische Satelliten in Umlaufbahnen wenige 100 Kilometer über dem Erdboden bringen. Über 1 Million gestohlene Daten aus der Berliner Verwaltung sind im Netz gelandet. Das Bundesamt für Sicherheit in der Informationstechnik warnt deshalb vor gezielten Phishing-Angriffen auf die Betroffenen. Kurz vor der Abgeordnetenhauswahl am 20. September könnten außerdem die Daten auch politisch missbraucht werden. Die Ermittler gehen bei dem Angriff von einem finanziellen Motiv aus. Die Hacker hatten den Senat erpresst. Zum Fußball, da wurde die zweite Runde des DFB-Pokals ausgelost. Unter anderem empfängt der FC Bayern Magdeburg, Augsburg ist zu Gast beim Drittligisten Groß-Asbach und Nürnberg fährt nach Leverkusen. Ansonsten bekommt es Dortmund mit Bremen zu tun, Schalke muss nach Dresden und Regionalligist Jedelo 2 hat Hertha zu Gast. Und noch die Ergebnisse aus der Bundesliga, Hoffenheim-Dortmund 2:3, Mönchengladbach-Elversberg 3:4, Bremen-Leipzig 3:1, Leverkusen-Union Berlin 4:0 und Paderborn-Freiburg 0:1.
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3: Ich bin Helen Martin. Die sächsische Polizei hat Details zu den versuchten Anschlägen auf das Stromnetz in den Landkreisen Bautzen und Görlitz bekannt gegeben. Dort waren an 2 Umspannwerken 12 selbstgebaute Sprengvorrichtungen gefunden und entschärft worden. Die Ermittler prüfen, ob es einen Zusammenhang mit den Vorfällen in Brandenburg und NRW gibt. Gefahndet wird nach einem 48 Jahre alten Mann, der sich zu den Anschlägen bekannt hatte. In seiner Wohnung war Sprengstoff gefunden worden. Einen Tag vor der Wahl in Sachsen-Anhalt hat Bundeskanzler Merz eine bessere Auseinandersetzung mit der AfD gefordert. Man müsse sich sowohl mit den Positionen als auch mit der Wortwahl der Partei befassen, so Merz bei einer Veranstaltung. Außerdem hat er betont:
4: Wir lassen uns von diesen Leuten, die Bundesrepublik Deutschland und alles das, was wir in den letzten Jahren und Jahrzehnten erreicht haben, bei allen Fehlern, die es gibt, bei allen Problemen, die wir haben, aber wir lassen uns von diesen Leuten unser Land nicht kaputtreden.
3: Hintergrund war die Aussage eines AfD-Politikers, der wörtlich gesagt hatte, der Staat sei ein nach Dope stinkender fauler Assi. 3 Tage lang soll es keine russischen Angriffe auf die ukrainische Hauptstadt Kiew geben. Das hat Russlands Präsident Putin angekündigt. Hintergrund sind Gespräche mit US-Unterhändlern. Es geht um ein mögliches Friedensabkommen zwischen Russland und der Ukraine. Morgen wollen die Unterhändler wohl weiter nach Kiew reisen. Die Ukraine hatte zuvor zugesagt, den russischen Luftraum während des Besuchs nicht zu gefährden. Versuch Nummer 2 für die Trägerrakete des bayerischen Raumfahrtstartups ESA Aerospace. Um 22 Uhr startet die Spektrum-Rakete vom norwegischen Weltraumbahnhof Andøya. Beim ersten Mal war sie nach nur 30 Sekunden ins Meer gestürzt. Die Spektrum soll in Zukunft zivile und militärische Satelliten in erdnahe Umlaufbahn bringen. Und noch zur Fußball-Bundesliga. Da hat der FC Bayern auf Schalke Punkte liegen lassen. Der Rekordmeister kam beim Aufsteiger nicht über ein 0:0 hinaus. Die weiteren Ergebnisse: Hoffenheim-Dortmund 2:3, Leverkusen-Union Berlin 4:0, Mönchengladbach-Elversberg 3:4, Bremen-Leipzig 3:1 und Paderborn-Freiburg 0:1. Und zum Basketball, da hat die deutsche Frauennationalmannschaft bei der Heim-WM gegen Japan mit 74:58 gewonnen.

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1: Ich bin Hendrik Daum. Einen Tag vor der Landtagswahl haben in Sachsen-Anhalt in mehreren Städten Demonstrationen und Feste für Demokratie und Vielfalt stattgefunden. Auf dem Domplatz in Magdeburg versammelten sich tausende Teilnehmer zu einem Demokratiefestival. Veranstalter war das Bündnis Sachsen-Anhalt weltoffen. Initiativen, Vereine, Verbände und Einzelpersonen wollten mit der Aktion ein Zeichen setzen für Demokratie und Vielfalt. In Moskau haben neue Gespräche über ein mögliches Friedensabkommen zwischen Russland und der Ukraine begonnen. Der russische Präsident Putin hat dazu die beiden US-Unterhändler Witkow und Kushner zu Gast. Einzelheiten sind bislang nicht bekannt. Morgen wollen die Unterhändler weiter in die ukrainische Hauptstadt Kiew reisen. Zuvor hatte Putin angekündigt, dass es während der Gespräche keine Luftangriffe auf Kiew geben soll. 10 Tage nach der verheerenden Sturzflut im Himalaya haben Rettungskräfte 2 Überlebende gefunden, eine Frau und einen Mann. Laut den Behörden war die Frau aus einem verschütteten Haus gerettet worden. Der Mann konnte aus einem Tunnel einer Wasserkraftanlage gerettet werden. Bereits gestern konnten 2 Menschen lebend aus den Trümmern geborgen werden. Immer noch werden tausende Menschen vermisst. Über 1300 Todesopfer sind bislang bestätigt. Ein Ölfilm über 400 Meter zieht aktuell durch die Donau bei Passau. Schuld daran ist der Kapitän eines Fahrgastschiffes. Der hatte aus Versehen etliche Liter Diesel in die Donau gepumpt. Eigentlich wollte er nur Wasser aus einem Tank ablassen, um das Schiff auszubalancieren. Die Feuerwehr hat jetzt Ölsperren aufgebaut. Warum der Diesel überhaupt im Wassertank war, ist unklar. Genauso wie die Folgen für die Umwelt. In der Fußball-Bundesliga hat der FC Bayern auf Schalke überraschend Punkte liegen lassen. Der Rekordmeister kam am Abend beim Aufsteiger nicht über ein 0:0 hinaus. Die weiteren Ergebnisse: Hoffenheim-Dortmund 2:3, Leverkusen-Union Berlin 4:0, Mönchengladbach-Elversberg 3:4, Bremen-Leipzig 3:1 und Paderborn-Freiburg 0:1.
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1: Ich bin Hendrik Daum. Morgen wird in Sachsen-Anhalt.

0: wird ein neuer Landtag gewählt. In Umfragen führt die AfD deutlich. Sie könnte sogar erstmals in einem Bundesland die absolute Mehrheit erringen und den Ministerpräsidenten stellen. In der Landeshauptstadt Magdeburg sind heute tausende Menschen auf die Straße gegangen, um für Demokratie und Weltoffenheit zu demonstrieren. Ronny Thorau berichtet.
1: Bunt statt braun stand beispielsweise auf den Plakaten der Magdeburger Demonstranten. Redner wie Klimaaktivistin Luisa Neubauer kritisierten das Aufweichen der sogenannten Brandmauer gegen die AfD. Die veranstaltete nur wenig entfernt ihren Wahlkampfabschluss, gibt sich siegesgewiss. Spitzenkandidat Ulrich Siegmund betonte zuletzt allerdings auffällig, dass er nur mit einer sicheren absoluten Mehrheit wirklich regieren will. In Umfragen sieht es danach nicht aus. Aber nach einem deutlichen Wahlsieg der Rechten, der, wenn auch im Ausland, wohl Schlagzeilen machen dürfte.
0: In Moskau sind am Abend die US-Unterhändler Witkow und Kushner im Kreml mit dem russischen Präsidenten Putin zusammengekommen, um über einen Frieden in der Ukraine zu sprechen. Offenbar legen sie neue Vorschläge vor, über die aber nichts bekannt ist. Putin sagte, die Situation sei nicht einfach. Er hatte zuvor angekündigt, Angriffe auf die Ukraine für 3 Tage auszusetzen. Morgen reisen Witkow und Kushner nach Kiew, um den ukrainischen Präsidenten Selenskyj zu treffen. Ein Ölfilm über 400 Meter zieht sich im Moment durch die Donau bei Passau. Schuld daran ist der Kapitän eines Fahrgastschiffes. Der hatte aus Versehen etliche Liter Diesel in die Donau gepumpt. Eigentlich wollte er nur Wasser aus einem Tank ablassen, um das Schiff auszubalancieren. Die Feuerwehr hat jetzt Ölsperren aufgebaut. Warum der Diesel überhaupt im Wassertank war, ist unklar. Genauso wie die Folgen jetzt für die Umwelt. In der Fußball-Bundesliga hat der FC Bayern auf Schalke überraschend Punkte liegen lassen. Die Münchner kamen am Abend beim Aufsteiger nicht über ein 0:0 hinaus. Die weiteren Ergebnisse vom Samstag: Hoffenheim-Dortmund 2:3, Leverkusen-Union Berlin 4:0, Gladbach-Elversberg 3:4, Bremen-Leipzig 3:1 und Paderborn-Freiburg 0:1.

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1: Ich bin Hendrik Daum. Riesenjubel am späten Abend in Ottobrunn bei München. Die Spektrum-Trägerrakete des bayerischen Raumfahrtunternehmens ISA Aerospace ist erfolgreich ins All gestartet. Die Rakete hob kurz nach 22 Uhr vom norwegischen Weltraumbahnhof Andøya ab und erreichte wie erhofft die Erdumlaufbahn. Die 28 Meter lange Rakete hat 5 kleine Satelliten an Bord. Deutschland kann Raumfahrt, schrieb Bundesforschungsministerin Baer auf der Plattform X. Dass erstmals eine deutsche Trägerrakete den Erdorbit erreicht habe, ist ein Meilenstein für Deutschland und gleichzeitig ein großer Schritt für Europas Raumfahrtindustrie. Deren Ziel ist es ja, die Abhängigkeit von US-Technik und SpaceX zu reduzieren. Heute wird in Sachsen

0: Anhalt ein neuer Landtag gewählt. In Umfragen führt die AfD deutlich. Sie könnte sogar erstmals in einem Bundesland die absolute Mehrheit erringen und den Ministerpräsidenten stellen. In der Landeshauptstadt Magdeburg waren gestern tausende Menschen auf die Straße gegangen, um für Demokratie und Weltoffenheit zu demonstrieren. Ronny Thorau berichtet.
1: Bunt statt braun stand beispielsweise auf den Plakaten der Magdeburger Demonstranten. Redner wie Klimaaktivistin Luisa Neubauer kritisierten das Aufweichen der sogenannten Brandmauer gegen die AfD. Die veranstaltete nur wenig entfernt ihren Wahlkampfabschluss, gibt sich siegesgewiss. Spitzenkandidat Ulrich Siegmund betonte zuletzt allerdings auffällig, dass er nur mit einer sicheren absoluten Mehrheit wirklich regieren will. In Umfragen sieht es danach nicht aus, aber nach einem deutlichen Wahlsieg der Rechten, der, wenn auch im Ausland, wohl Schlagzeilen machen dürfte.
0: In Moskau sind am Abend die US-Unterhändler Witkow und Kushner im Kreml mit dem russischen Präsidenten Putin zusammengekommen, um über einen Frieden in der Ukraine zu sprechen. Offenbar legen sie neue Vorschläge vor, über die aber nichts bekannt ist. Putin sagte, die Situation sei nicht einfach. Er hatte zuvor angekündigt, Angriffe auf die Ukraine für 3 Tage auszusetzen. Heute reisen Witkow und Kushner nach Kiew, um den ukrainischen Präsidenten Selenskyj zu treffen. In der Fußball-Bundesliga hat der FC Bayern auf Schalke überraschend Punkte liegen lassen. Die Münchner kamen am Abend beim Aufsteiger nicht über ein 0:0 hinaus. Die weiteren Ergebnisse vom Samstag: Hoffenheim-Dortmund 2:3, Leverkusen-Union Berlin 4:0, Gladbach-Elversberg 3:4, Bremen-Leipzig 3:1 und Paderborn-Freiburg 0:1.
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1: Ich bin Hendrik Daum. Einen Tag vor der heutigen Landtagswahl in Sachsen-Anhalt sind in der Landeshauptstadt Magdeburg Tausende auf die Straße gegangen, um für Demokratie und Weltoffenheit zu demonstrieren. Auf dem Domplatz in Magdeburg versammelten sich laut Polizei etwa 8.000 Menschen. Die Veranstalter sprachen von bis zu 20.000. Zu der Kundgebung hatte ein breites Bündnis aus Gewerkschaften und Zivilgesellschaft aufgerufen. Auch in anderen Städten Sachsen-Anhalts fanden Veranstaltungen für Demokratie und Vielfalt statt. Riesenjubel am späten Abend in Ottobrunn bei München. Die Spektrum-Trägerrakete des bayerischen Raumfahrtunternehmens ESA Aerospace ist erfolgreich ins All gestartet. Die Rakete hob kurz nach 22 Uhr vom norwegischen Weltraumbahnhof Andøya ab und erreichte wie erhofft die Erdumlaufbahn. Deutschland kann Raumfahrt, schrieb Bundesforschungsministerin Baer auf der Plattform X. Dass erstmals eine deutsche Trägerrakete den Erdorbit erreicht habe, sei ein Meilenstein. In Moskau sind am Abend die US-Unterhändler Witkoff und Kushner im Kreml mit dem russischen Präsidenten Putin zusammengekommen, um über einen Frieden in der Ukraine zu sprechen. Offenbar haben sie neue Vorschläge vorgelegt. Putin sagte, die Situation sei nicht einfach. Er hatte zuvor angekündigt, Angriffe auf die Ukraine für 3 Tage auszusetzen. Heute reisen Witkoff und Kushner nach Kiew, um den ukrainischen Präsidenten Selenskyj zu treffen. Ein Ölfilm über 400 Meter zieht im Moment durch die Donau bei Passau. Schuld daran ist der Kapitän eines Fahrgastschiffes. Der hatte aus Versehen etliche

etliche Liter Diesel in die Donau gepumpt. Eigentlich wollte er nur Wasser aus einem Tank ablassen, um das Schiff auszubalancieren. Die Feuerwehr hat jetzt Ölsperren aufgebaut. Warum der Diesel überhaupt im Wassertank war, ist unklar. Genauso wie die Folgen jetzt für die Umwelt. In der Fußball-Bundesliga hat der FC Bayern auf Schalke überraschend Punkte liegen lassen. Die Münchner kamen am Abend beim Aufsteiger nicht über ein 0:0 hinaus. Die weiteren Ergebnisse vom Samstag: Hoffenheim-Dortmund 2:3, Leverkusen-Union Berlin 4:0, Gladbach-Elversberg 3:4, Bremen-Leipzig 3:1 und Paderborn-Freiburg 0:1.

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1: Ich bin Hendrik Daum. In Sachsen-Anhalt wird heute ein neuer Landtag gewählt. Knapp 1,7 Millionen Wahlberechtigte sind zur Stimmabgabe aufgerufen. Die Wahllokale öffnen um 8 Uhr und schließen um 18 Uhr. Die Wahl wird national und international mit großem Interesse verfolgt. Im Mittelpunkt steht die Frage, wie stark die AfD abschneidet und ob sie erstmals in einem Bundesland an die Regierung gelangt. Laut letzten Umfragen liegt die AfD mit ihrem Spitzenkandidaten Siegmund zwar deutlich vor der CDU von Ministerpräsident Schulze, zur absoluten Mehrheit fehlt ihr aber noch etwas. Es ist ein Riesenerfolg für das erst 2018 gegründete bayerische Raumfahrtunternehmen ISA Aerospace in Ottobrunn bei München. Seine Spektrum-Trägerrakete ist am späten Abend erfolgreich vom norwegischen Weltraumbahnhof Andøya ins All gestartet. Bundeskanzler Merz sprach vom Beginn einer neuen Ära, nachdem die 28 Meter lange Rakete die Grenze zum Weltraum erreicht hatte. Bundesforschungsministerin Baer schrieb auf X, dass erstmals eine deutsche Trägerrakete die Erdumlaufbahn erreicht habe, sei ein Meilenstein. Nicht zuletzt, weil Europa bei Satellitenstarts unabhängiger von US-Anbietern wie SpaceX werden will. Ein Ölfilm über 400 Meter zieht im Moment durch die Donau bei Passau. Schuld daran ist der Kapitän eines Fahrgastschiffes. Der hatte aus Versehen etliche Liter Diesel in die Donau gepumpt. Eigentlich wollte er nur Wasser aus einem Tank ablassen, um dadurch das Schiff auszubalancieren. Die Feuerwehr hat mittlerweile Ölsperren aufgebaut. Warum der Diesel überhaupt im Wassertank war, ist unklar. Genauso wie die Folgen jetzt für die Umwelt. In der Fußball-Bundesliga hat der FC Bayern auf Schalke überraschend Punkte liegen lassen. Die Münchner kamen am Abend beim Aufsteiger nicht über ein 0:0 hinaus. Die weiteren Ergebnisse vom Samstag: Hoffenheim-Dortmund 2:3, Leverkusen-Union Berlin 4:0, Gladbach-Elversberg 3:4, Bremen-Leipzig 3:1 und Paderborn-Freiburg 0:1.
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